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1: Dann stopf es mir rein, mir rein, mir rein. 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
0: Und womit soll ich stopfen, lieber Reinhard, lieber Reinhard? Womit dachtest du, dass ich stopfen soll, lieber Reinhard? Womit?
1: Nur mit Stroh, lieber Reini, lieber Reini, lieber Reini, mit Stroh, lieber Reini. Stopf's mit Stroh.
0: Nur das Stroh ist zu lang, lieber Reinhard, lieber Reinhard. Das Stroh ist zu lang, lieber Reinhard, zu lang.
1: Dann schnetz das Meräni, Meräni, Meräni. Dann schnetz das Meräni, Meräni, schnetz oh.
0: Und womit soll ich schneiden, lieber Reinhard, lieber Reinhard? Womit soll ich schneiden, lieber Reinhard, womit?
1: Du kannst Fragen stellen, wie mein Bub. Mit einer Hocken, Meräni, Meräni, Meräni. Mit einer Hocken, Meräni, mit einer Axt. Du verstehst.
0: Nur die Axt ist zu stumpf, lieber Reinhard, lieber Reinhard. Die Axt ist zu stumpf, lieber Reinhard, die Hocken ist zu stumpf.
1: Ja, wenn es sagst du das. Dann schärfst das Meräni, Meräni, Meräni. Dann schärfst das Meräni, Maxi Schall.
0: Und womit soll ich sie schärfen, lieber Reinhard, lieber Reinhard? Womit soll ich sie schärfen, lieber Reinhard, womit?
1: Mit einem Star, Meräni, Meräni, Meräni. Mit einem Star, Meräni, Meräni, mit einem Star.
0: Nur der Stein ist zu trocken, lieber Reinhard, lieber Reinhard. Der Stein ist zu trocken, lieber Reinhard, zu trocken.
1: Da haben wir fast gedacht. Befeucht ihn, Meräni, Meräni, Meräni. Befeucht ihn, Meräni. Mach ihm einfach nass, ja.
0: Und womit soll ich ihn befeuchten, lieber Reinhard, lieber Reinhard? Womit soll ich ihn befeuchten? Womit soll ich ihn nass machen?
1: Probier's mit Wasser, Meräni, Meräni, Meräni. Mit Wasser, Meräni, mit Wasser wird's nass.
0: Im Prinzip richtig, ja. Und womit soll ich's holen, lieber Reinhard, lieber Reinhard? Womit soll ich's holen, lieber Reinhard? Womit?
1: In einer Kanne, Meräni, Meräni, Meräni. In einer Kanne. Mein Reinhard, in deiner Kanne holt mir was. Ne?
0: Reinhard, jetzt kommt der Überhammer.
1: Okay.
0: Da wärst du nie drauf gekommen.
1: Was?
0: Da ist ein Loch in der Kanne. Reinhard, Reinhard, ein Loch in der Kanne.
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1: Ich bin Oliver Urbanke. Ferran Torres hat Spanien zum Weltmeistertitel geschossen. In einem spielerisch eher enttäuschenden Finale erzielte er in der Verlängerung in der 106. Minute den 1:0-Treffer gegen Titelverteidiger Argentinien. Die Südamerikaner um Superstar Lionel Messi sind damit entthront. Spanien hingegen darf sich neben dem amtierenden Europameister jetzt auch Weltmeister nennen. Für La Furia Roja ist es der zweite WM-Titel nach 2010 in Südafrika. Nach dem Rücktritt von Unionsfraktionschef Spahn soll relativ bald ein Nachfolger feststehen. Das hat CDU-Chef Merz im ZDF-Sommerinterview gesagt. Er hat auch nicht ausgeschlossen, dass es größere Veränderungen in der Bundesregierung geben könnte. Zum Spahn-Rücktritt selbst sagte er, die vorausgegangene Empörung habe er so nicht erwartet.
2: Zumindest nicht in diesem Umfang. Aber es hatte wahrscheinlich auch was mit seiner Person zu tun und auch mit der Kommunikation. Und da hat es dann ziemlich viel Empörung gegeben.
1: Spahn war zurückgetreten, weil er wegen seiner Elternschaft durch eine Leihmutter in den USA unter Druck stand. Auf einem Dorffest mit rund 700 Besucherinnen und Besuchern in Egling im Landkreis Bad Tölz-Wolfratshausen sind 8 Menschen verletzt worden. Ein 16-Jähriger wurde von einem Unbekannten mit einem Messer attackiert und verletzt. Der Täter sei weiter auf der Flucht, berichtete die Polizei. Die Beamten werten jetzt Videoaufnahmen aus. Man setze auch auf die Vernehmung von Zeugen, heißt es. Bei einem Unfall mit einer Geisterfahrerin sind gestern in Hessen 2 Menschen ums Leben gekommen. 3 Kinder und Jugendliche schweben in Lebensgefahr. Die Frau war an der Anschlussstelle Florstadt in falsche Richtung auf die A45 gefahren und kurz darauf mit dem Auto eines 70-Jährigen zusammengestoßen. Die beiden Fahrer starben, der Ehemann der 34-Jährigen ist schwer verletzt. Die Kinder im Alter von 10 bis 15 Jahren sind in kritischem Zustand. Die Familie stammt aus Bayern. Große Handelsketten in der EU dürfen unverkaufte Kleidung und Schuhe künftig nicht mehr einfach vernichten. Seit gestern ist eine entsprechende Vorschrift der EU in Kraft getreten. Das Ziel: die nicht abgesetzten Waren sollen gespendet oder durch gesonderte Aktionen doch noch verkauft werden, um so Müll zu vermeiden. Bisher ist es oft günstiger, Kleidung wegzuschmeißen, statt sie zu lagern oder erneut zu verkaufen.
0: Das Wetter.
1: Im Süden bleibt es bewölkt, ansonsten klart der Himmel auf, in einzelnen Niederungen bildet sich Nebel. Die Temperaturen sinken auf 12 bis 7 Grad. Zum Start in die neue Woche scheint die Sonne, im Laufe des Tages bilden sich dann Quellwolken und ein paar dünne, hohe Wolkenfelder ziehen durch. Im Süden ist es am späten Nachmittag dann länger sonnig, in den fränkischen Mittelgebirgen besteht ein leichtes Schauerrisiko. Die Höchstwerte erreichen 18 bis 24 Grad, dazu gibt es böigen Nordwestwind.
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1: Ich bin Oliver Urbanke. Spanien hat sich nach 16 Jahren wieder zum Fußball-Weltmeister gekrönt. Nach dem Triumph von 2010 in Südafrika gewann La Furia Roja das diesjährige Finale mit 1:0 nach Verlängerung gegen Argentinien. Den entscheidenden Siegtreffer erzielte Ferran Torres in der 106. Minute. Für Superstar Lionel Messi, der mit 8 Toren und 4 Vorlagen überragend in das Turnier gegangen war, ist der Traum von der Titelverteidigung damit geplatzt. Nach der Gewalttat auf einem Dorffest in Egling im Landkreis Bad Tölz-Wolfratshausen mit 8 Verletzten sucht die Polizei weiter nach einem Täter. Der Mann hatte einen 16-Jährigen mit einem Messer attackiert und verletzt. Zuvor hatte er einen 24-jährigen Bekannten des Jugendlichen niedergeschlagen. 6 weitere Menschen sind auf dem Fest mit rund 700 Besucherinnen und Besuchern bei Schlägereien verletzt worden. Bundeskanzler Merz möchte nach dem Rücktritt von Fraktionschef Spahn keine lange Hängepartie. Er will die Nachfolge schnell regeln und zusammen mit CSU-Chef Söder bald einen Vorschlag machen, sagt er im ZDF. Dirk Zeitler berichtet.
2: Als Kandidat Nummer 1 gilt Kanzleramtschef frei. Er war schon nach der Bundestagswahl für den Fraktionsvorsitz im Gespräch. Geht es um die Spahn-Nachfolge, fallen oft auch die Namen von CDU-Generalsekretär Lindemann und Bundesinnenminister Dobrindt. Die einzige Frau, die in den Personalspekulationen eine Rolle spielt, ist Gesundheitsministerin Wagen.
1: Der Fall erinnert an den Tod des US-Amerikaners George Floyd. In Italien ist bei einem Polizeieinsatz ein 43 Jahre alter Mann ums Leben gekommen. Der Mann starb laut Augenzeugen, nachdem sich 2 Polizisten längere Zeit auf ihn gesetzt hatten, während er am Boden lag. Lokale Medien veröffentlichten ein Video, auf dem zu sehen ist, wie der Mann mehrfach um Hilfe ruft, ohne dass die beiden von ihm ablassen. Danach ist er tot. Der Mann marokkanischer Herkunft soll zuvor einen Wutanfall gehabt haben. Der Weg für Jürgen Klopp als neuer Bundestrainer der Fußballnationalmannschaft ist frei. Es gäbe eine Einigung mit Red Bull, hat er bei Magenta TV gesagt. Sein bis 2029 datierter Vertrag bei dem Konzern ist demnach offenbar kein Problem mehr. Idealerweise soll in den kommenden Tagen Klopp zufolge noch letzte Vertragsdetails mit dem DFB geklärt werden.
0: Das Wetter.
1: Viel Sonnenschein und harmlose Wolken wechseln sich zum Start in die neue Woche ab. Am Nachmittag besteht über dem Bergland Oberfrankens ein geringes Schauerrisiko. Die Temperaturen steigen auf 18 bis 25 Grad. Von morgen bis Freitag bleibt es beim Mix aus Sonne und Wolken. Besonders am Donnerstag sind ein paar Schauer, vereinzelt auch Gewitter unterwegs. Die Temperaturen ändern sich wenig.
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1: Ich bin Oliver Urbanke. Guten Morgen. Lange war es ein zähes und torloses WM-Finale. Erst in der 106. Minute der Verlängerung erlöste Ferran Torres Spanien mit seinem Siegtreffer. La Furia Roja ist nach einem 1:0-Sieg gegen Argentinien damit Fußball-Weltmeister. Die Spanier schnappten sich damit als amtierender Europameister jetzt auch den WM-Titel. Das Team kassierte im gesamten Turnier nur einen einzigen Gegentreffer, nämlich beim 2:1-Sieg im Viertelfinale gegen Belgien. Krankheitsausfälle im Job sind nach einer Auswertung der Krankenkasse DAK Gesundheit in der ersten Hälfte dieses Jahres leicht zurückgegangen. Im Schnitt waren Erwerbstätige 9,6 Tage arbeitsunfähig geschrieben, im ersten Halbjahr 2025 waren es noch 9,9 Tage. Die häufigste Ursache für Fehlzeiten waren demnach psychische Erkrankungen, während es bei Atemwegserkrankungen einen deutlichen Rückgang gab. Weil er mehrere Reisende in einem ICE zwischen Obertraubling und Passau mit einer Axt angegriffen haben soll, befindet sich ein 21-Jähriger in einer psychiatrischen Klinik. Gut ein Jahr nach dem Angriff wird heute vor dem Landgericht Regensburg ein Urteil gegen den Mann erwartet. Das Besondere, Staatsanwaltschaft, Verteidiger und Nebenklagevertreter waren sich in ihren Plädoyers einig. Der Beschuldigte soll in der Psychiatrie bleiben, er gilt aufgrund einer psychischen Erkrankung als schuldunfähig. Nach dem Rücktritt von Unionsfraktionschef Spahn berät die CDU-Spitze heute über das weitere Vorgehen. Als möglicher Nachfolger gilt Kanzleramtschef Frei. Dirk Zeitler berichtet.
2: Bundeskanzler Merz will die Nachfolge von Spahn zügig regeln und hat dazu am Wochenende schon Gespräche mit CSU-Chef Söder geführt. Die beiden haben das Vorschlagsrecht für den Posten, doch gewählt wird der neue Chef oder die neue Chefin von der Fraktion. Und so warten auf Merz und Söder intensive Gespräche in den Gremien.
1: Und wir bleiben beim Fußball. Der Weg für Jürgen Klopp als neuer Bundestrainer ist frei. Es gäbe eine Einigung mit Red Bull, hat er bei Magenta TV gesagt. Sein bis 2029 laufender Vertrag bei dem Konzern ist demnach offenbar kein Problem mehr. Idealerweise in den kommenden Tagen sollen Klopp zufolge noch letzte Vertragsdetails mit dem DFB geklärt werden.
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1: Viel Sonnenschein und harmlose Wolken wechseln sich zum Start in die neue Woche ab. Am Nachmittag besteht über dem Bergland Oberfrankens ein geringes Schauerrisiko. Die Temperaturen steigen auf 18 bis 25 Grad. Von morgen bis Freitag bleibt es beim Mix aus Sonne und Wolken. Besonders am Donnerstag sind ein paar Schauer, vereinzelt auch Gewitter unterwegs. Die Temperaturen ändern sich wenig.
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1: Ich bin Moritz Einzel. Guten Morgen. In einem lange zähen und torlosen Finale hat sich Spanien am Abend letztlich durchsetzen können und ist neuer Fußballweltmeister nach einem 1:0-Erfolg nach Verlängerung in New York gegen Argentinien. Der Spielbericht von Pia Wegner.
2: Zum 9. Mal bei diesem XXL-Turnier ging ein K.O.-Spiel in die Verlängerung. Und zwar mit dem besseren Ende für die Spanier. Sie hatten schon in der regulären Spielzeit mehr von der Partie, nutzten die wenigen Chancen, die sie hatten, aber bis zur 106. Minute nicht. Erst da erlöste Ferran Torres die Iberer mit seinem Siegtreffer zum 1:0. Europameister Spanien krönte sich damit auch zum amtierenden Weltmeister, etwas, das La Furia Roja schon mit dem ersten Titel 2010 geschafft hatte.
1: In Deutschland haben Menschen im vergangenen Jahr deutlich mehr verdient als noch ein Jahr zuvor. Das sogenannte Medianentgelt für einen Vollzeitbeschäftigten sei um 203 Euro auf 4.217 Euro brutto monatlich gestiegen, teilte die Bundesagentur für Arbeit mit. Der Anstieg lässt sich laut Agentur vor allem mit höheren Tarifabschlüssen erklären. In Bayerns Gastronomie und Hotellerie lassen viele Betriebe Google-Bewertungen löschen. Das zeigt eine dpa-Stichprobe in 10 Städten. Am meisten wird demnach in Nürnberg und München gelöscht, mit knapp 26 bzw. 25%. Experten befürchten, dass mehr gelöscht wird, als zulässig wäre. Google-Bewertungen sind oft das Erste, was Menschen von Restaurants wahrnehmen. Arbeitnehmer waren im ersten Halbjahr weniger oft krank als im Jahr davor. Das zeigt eine Auswertung der Krankenkasse DAK Gesundheit. Im Schnitt waren Erwerbstätige 9,6 Tage arbeitsunfähig. Im ersten Halbjahr 2025 waren es 9,9 Tage gewesen. Die häufigste Ursache für Fehlzeiten waren demnach psychische Erkrankungen, während es bei Atemwegserkrankungen einen deutlichen Rückgang gab. Elektroautos sind in den vergangenen 5 Jahren deutlich billiger geworden. Inflationsbereinigt sind die Listenpreise von 2020 bis 2025 um knapp ein Fünftel gesunken, wie eine Untersuchung des Fraunhofer-Instituts zeigt. Die Preise für Verbrenner sind im gleichen Zeitraum um 2% gestiegen.
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3: Und hier die Themen der Lokalnachrichten um 9:30. Großprojekt im Landkreis Mühldorf startet. Musik-Highlights im Schlosspark Tüssling, saubere Zukunft auf Schienen, Windböe wirft Hüpfburg um und Bauer investiert in Wasserburg. Mehr zu diesen Themen um 9:30.
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1: Viel Sonnenschein und harmlose Wolken wechseln sich zum Start in die neue Woche ab. Am Nachmittag besteht über dem Bergland Oberfrankens ein geringes Schauerrisiko. Die Temperaturen steigen auf 18 bis 25 Grad. Von morgen bis Freitag bleibt es beim Mix aus Sonne und Wolken. Besonders am Donnerstag sind ein paar Schauer vereinzelt auch Gewitter unterwegs. Die Temperaturen ändern sich wenig.
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4: Der Verkehrsservice, wir schauen auf die Straßen zwischen Inalz und Salzach und ich sage auch zum ersten Mal gleich einen guten Morgen. Und ja, dann schauen wir doch gleich mal auf die Straßenkarte, wenn ich sie finden könnte. Da ist sie. Nichts los zwischen Inalz und Salzach. Sie haben also Freifahrt. Ich wünsche Ihnen eine gute Fahrt. Kommen Sie gut und sicher an Ihr Ziel.
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4: Guten Morgen, ein ereignisreiches Wochenende liegt hinter uns, natürlich mit dem Jubiläumsvolksfest in Waldkraiburg. Es wurden aber viele, viele andere Jubiläen auch noch gefeiert. Außerdem ist auch leider ein sehr, sehr schwerer Unfall passiert. Darüber und über andere Dinge berichten wir natürlich jetzt im ISW Wecker. Mein Name ist Thomas Vöckersberger und der Vöcki sagt einen wunderschönen guten Morgen. Gehen Sie entspannt in diese neue Woche. Es ist Montag. Oh Gott, bring uns durch diesen Tag. In diesem Sinne, guten Morgen.

Musik von Bernhard Brink am frühen Morgen. Ja, der Morgen, wo Spanien als Weltmeister erwacht. In der Verlängerung haben sie 1-0 gegen Argentinien gewonnen. Aber das hätte auch eher höher ausgehen können. 2 Tore wurden ja aberkannt von den Spaniern wegen Abseits. Und da waren rüde Fouls dabei von den Argentiniern, die ja eigentlich faktisch gar nicht stattgefunden haben. Von wegen ein Lionel Messi zaubert da im Finale. Irgendwie hat man den Eindruck gehabt, er hat die Hose voll gehabt in diesem Finale. Und wie gesagt, einige rüde Fouls der Argentinier, hätte 2-mal rot geben müssen. 1-mal rot hat es dann gegeben. Also es war Wahnsinn. Und wieder hat es mal Argentinien nicht geschafft und verliert 1-0 nach Verlängerung. Wären Titelverteidiger gewesen, aber es hat nicht sollen sein. Und Spanien ist jetzt im Freudentaumel. Haben sie sich verdient, auf alle Fälle. Und der Plan von der FIFA ist nicht aufgegangen, gell? Argentinien zum Weltmeister zu machen. Beste Spruch war aber trotzdem vom Reporter im ZDF der Spruch, als Donald Trump eingeblendet wurde mit Infantino. Und dann hat der Reporter gemeint, da sitzt Donald Trump und sein Telefonjoker. Sehr schön, sehr schön. Ich hab's gefeiert in diesem Sinne. Guten Morgen zwischen Ihnen als und Salzach.

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Beatrice Egli, volles Risiko. Am Montagmorgen um 6 und 21 Minuten. Ja, in Pauluszell, also in meiner Heimatortschaft, in der Nähe davon, Ruprechtsberg, Ortsteil außerhalb, hat es einen schweren Verkehrsunfall gegeben. Am Samstagnachmittag ein 16-jähriger Leichtkraftfahrer, also mit seinem Moped, war unterwegs und ein 75-jähriger Landwirt hat ihn bei Ruprechtsberg bei der Abzweigung Richtung Pauluszell die Vorfahrt genommen und der 16-jährige ist mit voller Wucht gegen den Traktor geprallt, wurde in ein angrenzendes Feld geschleudert, musste natürlich schwerst verletzt mit dem

das ist Semino Rossi. Er kommt ja aus Argentinien, der weint heute bitterlich. Aber so ist das Leben und Spanien ist Fußball-Weltmeister. Jetzt kümmern wir uns aber dann erst um die wichtigsten Meldungen aus der Region. Und das macht für Sie natürlich wie jede Woche Ralf Stenger. Also gleich ist es soweit, in knapp 5 Minuten das Wichtigste aus der Region. Guten Morgen zwischen Inn, Alz und Salzach.

0: ganz ausgespielt um 6:30 Uhr. Halb sieben, das Wichtigste aus der Region mit Ralf Stenger.
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2: Mit Ralf Stenger, guten Morgen. Am Standort in Aschau am Inn entsteht in den kommenden Monaten eine der modernsten Pulverfabriken auf dem europäischen Kontinent. Der Rüstungskonzern Rheinmetall erweitert damit seine Kapazitäten zur Herstellung von Treibladungskomponenten für die Artillerie massiv. Das neue Areal umfasst eine Fläche von insgesamt rund 90 Hektar. Für die feierliche Grundsteinlegung am kommenden Mittwoch hat sich hoher Besuch angekündigt. Der bayerische Ministerpräsident Markus Söder wird gemeinsam mit Konzernchef Armin Papperger den offiziellen Startschuss für das millionenschwere Bauprojekt geben. Neben den politischen Akteuren werden zahlreiche Gäste aus Wirtschaft und Industrie bei dem Festakt im Landkreis Mühldorf erwartet. Der Raiffeisen-Kultursommer feiert in wenigen Tagen sein 15. Jubiläum im malerischen Schlosspark. Für die drei großen Open-Air-Konzerte gibt es aktuell noch Restkarten. Besonders bei Roland Kaiser am kommenden Samstag müssen sich Fans beeilen, da die Tickets fast ausverkauft sind. Am kommenden Donnerstag eröffnet Michael Patrick Kelly das Festival, während am nächsten Sonntag Mark Forster den Abschluss bildet. Insgesamt werden rund 20.000 Besucher zu diesem musikalischen Highlight erwartet. Die wichtigen Informationen zum Einlass und zur Anreise stehen online bereit. Tickets gibt es im Vorverkauf und an der Abendkasse. Kunden der Meine Volksbank Raiffeisenbank EG erhalten für die Shows von Michael Patrick Kelly und Mark Forster zudem einen Rabatt von 10 Euro pro Karte auf deren Webseite. Die Südostbayernbahn und Siemens haben in Mühldorf den ersten bayerischen Wasserstoffzug für den Linienbetrieb vorgestellt. Das emissionsfreie Modell Mireo Plus H hat eine Reichweite von 1000 Kilometern und beschleunigt in 25 Sekunden auf Tempo 100. Ab Dezember rollen diese drei Züge regulär auf der Strecke zwischen Mühldorf und Burghausen. Sie tanken grünen Wasserstoff aus der Region an einer neuen mit Ökostrom betriebenen Station. Technische Probleme aus der Testphase im Allgäu wurden laut Siemens behoben. Das Projekt wird mit 8,2 Millionen Euro gefördert. Bei einer Veranstaltung auf dem Sportgelände in Rechtmehring ist am Samstagabend eine Hüpfburg von einer Windböe erfasst und umgeworfen worden. Das Spielgerät war nach ersten Erkenntnissen möglicherweise nicht richtig befestigt. Insgesamt 5 Kinder waren von dem Vorfall betroffen. Ein 6-jähriges Kind erlitt eine Platzwunde am Kopf und musste im Krankenhaus behandelt werden. Die anderen Kinder blieben nach aktuellem Stand unverletzt. Die Polizei Waldkraiburg ermittelt nun den genauen Unfallhergang. Die Privatmolkerei Bauer hat kürzlich ein neues Produktionsgebäude in Wasserburg eingeweiht. Das Unternehmen reagiert damit auf die steigende Nachfrage nach pflanzlichen Produkten und stärkt die klassische Milchverarbeitung. Bei der feierlichen Eröffnung lobte Bayerns Landwirtschaftsministerin Michaela Kaniba die Innovationskraft des Betriebs. Solche Investitionen sichern Arbeitsplätze in der Region und stärken die heimischen Wirtschaftskreisläufe im ländlichen Raum.
0: Danke, Ralf. Schauen wir gleich mal aufs Wetter. Heute ist es, ja, freundlich mit Sonne und einigen Wolkenfeldern und später Quellwolken. Nur in den Alpen ist es noch wolkiger. Es bleibt aber überall trocken. Der Wind frischt tagsüber in Böen lebhaft auf. Die Höchstwerte heute 22 bis 25 Grad. Morgen am Dienstag, da ist es dann teils sonnig, teils bewölkt. Vor allem vom späten Vormittag hin bis in den Nachmittag hinein überwiegen meist die Wolken. Es bleibt meist trocken. Am ehesten sind im Umfeld der Donau ein paar Tropfen möglich. Das Ganze bei 20 bis 23 Grad. Ja, und am Mittwoch scheint zunächst häufig die Sonne. Nachmittags ziehen vom Norden her Wolken auf. Es bleibt aber trocken. Tagsüber frischt der Wind lebhaft auf bei 22 bis 25 Grad.
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0: Der Verkehrsservice und wir schauen auf die aktuelle Straßenkarte, sehen momentan keine Verkehrsstörungen, Sie haben also Freifahrt. Ich wünsche Ihnen eine gute Fahrt, kommen Sie gut und gesund an Ihr Ziel.

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1: Es wird sportlich und wir gratulieren Spanien zur Fußball-Weltmeisterschaft. Sie sind der neue Weltmeister, 1:0 nach Verlängerung gegen Argentinien. Ja, und bei uns im Amateurbereich geht es langsam wieder los mit den Ligen. Und in der Landesliga Südost gab es folgende Ergebnisse. Und zwar der ESV Freilassing gegen TSV Kastel. Hier gewinnen die Kastler mit 2:0. Dann der FC Unterföhring gegen FC Wacker München. 6:1 Kantersieg für den FC Unterföhring. Dann haben wir den FC Mosining gegen SV Nord München Lerchenau. 3:5, also Auswärtssieg für die Münchner. Dann haben wir den TSV Murnau gegen Spielvereinigung oder Sportverein Planegg Greiling 1:1. Weiter geht's. Schwabing München gegen SSV Eckenfelden. Die Eckenfeldner setzen ein dickes Ausrufezeichen und gewinnen mit 2:1. Türkgücü München gegen VfB Hallbergmoos Goldach 0:1. Hallbergmoos zieht hier die Punkte weg. Und dann haben wir noch ein Spiel, und zwar Kirchheimer SC gegen SB Chiemgau Traunstein. Hier gewinnt der Kirchheimer SC mit 1:0. Dann gibt es noch ein Spiel, und zwar das wäre dann SV Aubing gegen Spielvereinigung Unterhaching, findet aber erst statt, und zwar am kommenden Dienstag. Und der VfB Forst Inning gegen TSV Grünwald, ebenfalls am Dienstagabend. Soweit die Ergebnisse aus der Landesliga Südost. Nächste Woche kommt dann die Regionalliga Bayern noch mit dazu und dann geht es langsam wieder richtig in den Spielbetrieb. Natürlich auch mit den Bezirksligen, also einiges geboten. Auch die Bayernliga ist wieder mit dabei. Die werden wir dann heute Mittag noch zusätzlich behandeln. So, soweit der Sport für jetzt.
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Was bringt der heutige Tag aus der Sicht des Monds, unserem Erdtrabanten? Das erfahren Sie gleich im aktuellen Mondkalender an dem Morgen, wo Spanien als Fußballweltmeister aufwacht.

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1: Um 56 Minuten, 10 vor 7. Ja, heute ist übrigens der einzige Tag, an dem der Mond nicht in eine Pause geht. Nutzen Sie ihn, um wichtige Termine auszumachen, aber frühestens erst für den 24. Juli, wenn Merkur wieder direkt läufig ist. Noch besser wäre es, alle Mondpausen zu berücksichtigen und da wichtige Treffen zu vermeiden. Und wir werden jeden Tag natürlich sagen, wann eine Mondpause ist. Heute ist übrigens zunehmender Mond in der Waage. Und sobald der Mond in einem Luftzeichen steht, also Zwillinge, Waage oder Wassermann, ist das immer ein guter Zeitpunkt, um zu lüften. Wenn es aber viel regnet, die Fenster lieber nicht zu lange offen halten, da gerade bei zunehmendem Mond schnell Feuchtigkeit gezogen wird. Haben Sie schon zweijährige Blumen wie zum Beispiel Bartnelke, Sommervergissmeinnicht, Dotterlack oder roten Fingerhut ausgepflanzt? Mondphase und Mondstand wären nun perfekt für diese Arbeit. Fahrradfahren ist heute bei der Fitness angesagt, denn es ist nicht nur gut für die Figur, es kann dabei helfen, jemanden kennenzulernen. Eine Studie ergab, dass jeder Vierte eine Frau auf dem Rad charmant bzw. attraktiv findet. Ganz besonders toll werden Sportlerinnen auf Mountainbikes und Holländerräder empfunden. Klappräder sind eher eine Flirtbremse, also kein Klapprad eben. Schauen wir auf die Ernährung. Forscher der kanadischen Universität Lovell haben bei einem 12-wöchigen Studie mit Frauen bewiesen, dass täglich 125 Gramm fettarmer Naturjoghurt die Pfunde nur so purzeln lässt. Die Frauen verloren doppelt so viel Gewicht wie die Damen der Kontrollgruppe, die ohne Probiotika auskommen mussten. Der Grund dafür? Die Joghurtbakterien verhindern die Aufnahme von schädlichen Stoffen im Darm, die den Blutzuckerspiegel negativ beeinflussen. Und was gelingt heute besonders gut? Heute ist ein guter Zeitpunkt, um Gefühlsfragen, zum Beispiel mit Ihrem Partner oder der Partnerin, zu klären. Das sagt für den heutigen Tag der Mond.

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1: Ich bin Moritz Einzel. Guten Morgen.
2: Jetzt erstmal wieder die Spanier, wieder mit dem Kopf. Und der Nachschuss! Und das Tor für Spanien! Ferran Torres!
1: Der Moment für die Fußballgeschichtsbücher, kommentiert im ZDF. Spanien hat sich durch dieses Tor von Ferran Torres in der 106. Minute des Endspiels von New York zum neuen Fußball-Weltmeister gekrönt. Das Team von Coach Luis de la Fuente setzte sich gegen den bisherigen Titelträger Argentinien mit 1:0 nach Verlängerung durch. Die Partie verlief einseitig zugunsten Spaniens, doch das entscheidende Tor ließ trotzdem lange auf sich warten. Für die Spanier ist es nach 2010 der zweite WM-Titel, der zweite Stern auf dem Trikot. Zudem sind sie nun gleichzeitig Welt- und Europameister. Nach dem Rücktritt des CDU-Politikers Spahn vom Amt des Unionsfraktionschefs hat sich Kanzler Merz kritisch geäußert. Im ZDF-Sommerinterview sagte Merz, Spahn habe die Partei erst sehr spät darüber informiert, dass er mit Hilfe einer Leihmutter in den USA Vater geworden ist. Eine solche Empörung hätte Merz allerdings nicht erwartet.
3: Aber es hatte wahrscheinlich auch was mit seiner Person zu tun und auch mit der Kommunikation. Und da hat es dann ziemlich viel Empörung gegeben.
1: Heute beraten CDU-Präsidium und Unionsfraktion über Spahns Nachfolge. Merz schließt auch einen Kabinettsumbau nicht aus. Bayerns Ministerpräsident Söder ist bei einer Veranstaltung mit einer Tomate beworfen worden. Zu dem Vorfall kam es in Bernau am Chiemsee. Die Gemeinde feiert ihr 1100-jähriges Bestehen. Nach Bildinformationen sprang ein Mann plötzlich aus dem Gebüsch und warf die Tomate auf Söder. LKA-Beamte hätten den Angreifer sofort überwältigt, hieß es. In Deutschland widerrufen immer mehr Menschen ihre Kriegsdienstverweigerung. Das hat eine Sprecherin des zuständigen Bundesamtes dem Redaktionsnetzwerk Deutschland gesagt. Demnach gingen im ersten Halbjahr schon über 400 Widerrufe ein. Hochgerechnet aufs Gesamtjahr bedeutet das einen Rekord. In Großbritannien wird heute König Charles III. Den neuen Labour-Chef Andy Burnham zum neuen Premierminister ernennen. Burnham folgt auf den scheidenden Regierungschef Keir Starmer. Er wird der 7. britische Premier innerhalb von 10 Jahren.
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4: Und hier die Themen der Lokalnachrichten um 20:30. Großprojekt im Landkreis Mühldorf startet. Musik-Highlights im Schlosspark Tössling. Saubere Zukunft auf Schienen. Windböe wirft Hüpfburg um und Bauer investiert in Wasserburg. Mehr zu diesen Themen um 20:30.
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1: Viel Sonnenschein und harmlose Wolken wechseln sich zum Start in die neue Woche ab. Am Nachmittag besteht über dem Bergland Oberfrankens ein geringes Schauerrisiko. Die Temperaturen steigen auf 18 bis 25 Grad. Von morgen bis Freitag bleibt es beim Mix aus Sonne und Wolken. Besonders am Donnerstag sind ein paar Schauer vereinzelt auch Gewitter unterwegs. Die Temperaturen ändern sich wenig.
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5: Um 7:03 Uhr. Servus, liebe Verkehrsteilnehmer, keine Verkehrsstörungen zwischen Inhalts und Salzach. Aber einen Blitzer haben wir am frühen Morgen kurz nach 7, Ortsdurchfahrt Oberbergkirchen, bekannte Stelle wird geblitzt. Egal wo Sie unterwegs sind, gute und störungsfreie Fahrt. Kommen Sie gut und sicher an Ihr Ziel.
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5: Es war einiges los am vergangenen Wochenende. Wir bringen Sie auf den neuesten Stand und wir haben natürlich auch viele Veranstaltungstipps und. Mein Name ist Thomas Vöckersberger und der Vöcki sagt einen wunderschönen guten Morgen.

10 nach 7, wunderschönen guten Morgen. Heute ist letzter Tag auf dem Waldkraiburger Jubiläumsvolksfest, 60 Jahre Waldkraiburger Volksfest. Heute wird überall großer Kehr ausgefeiert. Was genau los sein wird, das erfahren Sie noch in dieser Stunde hier auf Radio ISW.

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0: 7.16 Uhr, der letzte Tag im Paradies, stimmt nicht, wir sind immer im Paradies. Wir wohnen ja schließlich im schönsten Land, das zwischen Inn-Alz und Salzach. Und da ist einiges geboten, auch sternentechnisch, und das erfahren Sie jetzt.
1: Neue Woche, neues Glück, das sagen die Sterne.
2: Die Sommernächte zeigen sich gerade von ihrer schönsten Seite. Die Perseiden werden langsam stärker und schicken immer häufiger Sternschnuppen über den Himmel. Dieses Himmelsschauspiel steht oft für spontane Ideen, kleine Wünsche und den Mut, Gedanken einfach mal weiterzuspinnen. Passend dazu bringen Jupiter und Mars ordentlich Bewegung. Die Energie steigt, vieles soll gleichzeitig passieren und der Wunsch nach Veränderung wächst. Der Mond sorgt im Verlauf der Woche für mehr Bedürfnis nach Freiheit und Leichtigkeit. Diese Woche zeigt, dass manchmal schon ein kleiner Perspektivwechsel neue Energie bringen kann.

27 Minuten, 10 Minuten vor 7:30. Er strickt noch an den Lokalnachrichten, die gibt es dann um 19:30 mit Kollegen Ralf Stenger. Heute letzter Tag des Volksfestes im Wald Kreiburg, später mehr.

Marquez und Want to Make You Happy, und das ist eben jetzt die Daisy. Gleich, wie gesagt, das Wichtigste aus der Region. Unter anderem geht es um eine Hüpfburg, die umgeweht wurde, und da wird jetzt auch ermittelt.

0: 7:30 Uhr, halb acht.
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2: Mit Ralf Stenger, guten Morgen. Am Standort in Aschau am Inn entsteht in den kommenden Monaten eine der modernsten Pulverfabriken auf dem europäischen Kontinent. Der Rüstungskonzern Rheinmetall erweitert damit seine Kapazitäten zur Herstellung von Treibladungskomponenten für die Artillerie massiv. Das neue Areal umfasst eine Fläche von insgesamt rund 90 Hektar. Für die feierliche Grundsteinlegung am kommenden Mittwoch hat sich hoher Besuch angekündigt. Der bayerische Ministerpräsident Markus Söder wird gemeinsam mit Konzernchef Armin Papperger den offiziellen Startschuss für das millionenschwere Bauprojekt geben. Neben den politischen Akteuren werden zahlreiche Gäste aus Wirtschaft und Industrie bei dem Festakt im Landkreis Mühldorf erwartet. Der Raiffeisen-Kultursommer feiert in wenigen Tagen sein 15. Jubiläum im malerischen Schlosspark. Für die drei großen Open-Air-Konzerte gibt es aktuell noch Restkarten. Besonders bei Roland Kaiser am kommenden Samstag müssen sich Fans beeilen, da die Tickets fast ausverkauft sind. Am kommenden Donnerstag eröffnet Michael Patrick Kelly das Festival, während am nächsten Sonntag Mark Forster den Abschluss bildet. Insgesamt werden rund 20.000 Besucher zu diesem musikalischen Highlight erwartet. Die wichtigen Informationen zum Einlass und zur Anreise stehen online bereit. Tickets gibt es im Vorverkauf und an der Abendkasse. Kunden der Meine Volksbank Raiffeisenbank EG erhalten für die Shows von Michael Patrick Kelly und Mark Forster zudem einen Rabatt von 10 Euro pro Karte auf deren Webseite. Die Südostbayernbahn und Siemens haben in Mühldorf den ersten bayerischen Wasserstoffzug für den Linienbetrieb vorgestellt. Das emissionsfreie Modell Mireo Plus H hat eine Reichweite von 1000 Kilometern und beschleunigt in 25 Sekunden auf Tempo 100. Ab Dezember rollen diese drei Züge regulär auf der Strecke zwischen Mühldorf und Burghausen. Sie tanken grünen Wasserstoff aus der Region an einer neuen mit Ökostrom betriebenen Station. Technische Probleme aus der Testphase im Allgäu wurden laut Siemens behoben. Das Projekt wird mit 8,2 Millionen Euro gefördert. Bei einer Veranstaltung auf dem Sportgelände in Rechtmehring ist am Samstagabend eine Hüpfburg von einer Windböe erfasst und umgeworfen worden. Das Spielgerät war nach ersten Erkenntnissen möglicherweise nicht richtig befestigt. Insgesamt 5 Kinder waren von dem Vorfall betroffen. Ein 6-jähriges Kind erlitt eine Platzwunde am Kopf und musste im Krankenhaus behandelt werden. Die anderen Kinder blieben nach aktuellem Stand unverletzt. Die Polizei Waldkraiburg ermittelt nun den genauen Unfallhergang. Die Privatmolkerei Bauer hat kürzlich ein neues Produktionsgebäude in Wasserburg eingeweiht. Das Unternehmen reagiert damit auf die steigende Nachfrage nach pflanzlichen Produkten und stärkt die klassische Milchverarbeitung. Bei der feierlichen Eröffnung lobte Bayerns Landwirtschaftsministerin Michaela Kaniba die Innovationskraft des Betriebs. Solche Investitionen sichern Arbeitsplätze in der Region und stärken die heimischen Wirtschaftskreisläufe im ländlichen Raum.
0: Wir schauen natürlich aufs aktuelle Wetter heute. Ja, das ist irgendwie so ein kleiner Mix, kann man sagen. Und zwar zwischen Wolken, Sonne und ja, trockener Witterung bei Temperaturen von 22 bis 25 Grad. Es bleibt meist trocken. Nur örtlich bezogen sind wenige Schauer möglich. Und der Wind, ja, der frischt ganz schön auf. Am Dienstag, da ist es dann teils sonnig, teils bewölkt. Vor allem vom späten Vormittag bis in den Nachmittag hinein überwiegen meist die Wolken. Es bleibt aber trocken. Am ehesten sind im Umfeld ja, des nördlichen Sendegebietes, sprich in den Landkreisen Rottal und Landshut ein paar Tropfen möglich. Das Ganze bei 20 bis 23 Grad. Und am Mittwoch, da scheint zunächst häufig die Sonne. Nachmittags ziehen vom Nordwesten und Norden Wolken auf. Es bleibt aber trocken. Und die Temperaturen 22 bis 25 Grad.
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0: Der aktuelle Blick auf die Straßenkarte. Gute Meldungen, nichts los, keine Verkehrsstörungen. Zwischen Innenalz und Salzach, auch Richtung München auf der A94, ist es noch relativ ruhig. Es kann trotzdem ein paar Minuten länger dauern. Das ist der Berufsverkehr. Ja, sonst haben wir noch einen Blitzer für Sie, und zwar Ortsdurchfahrt Oberbergkirchen. Übliche Stelle wird geblitzt.

Die Bengals und Walk Like Egyptian. Ja, 60. Waldgräberger Volksfest und heute ist letzter Tag und wir schauen doch gleich mal aufs Programm. Heute ist nämlich der festliche Ausklang und da gibt es eine besondere Aktion von 14 bis 15 Uhr und zwar auf dem Festplatz. Da heißt es Happy Hour, 60 Jahre, 60 Minuten Preise wie damals, vergünstigt die Preise an allen Fahrgeschäften und bei allen Angeboten. Dann ab 18 Uhr geht es dann hier mit dem Abschlussabend los im Almrausch-Festzelt. Da sorgt für Stimmung in Blech. Dann in der Weinlaube Finale, Ende aus Mickey Mouse heißt es da. Bis zum Feuerwerk geben die Los Chicos nochmal so richtig alles. Und ab 22.30 Uhr, also bei Einbruch der Dunkelheit, gibt es dann ein brillantes Höhenfeuerwerk zu 60 Jahren Waldgräberger Volksfest. Und dann ist aus mit dem 60. Waldgräberger Jubiläumsvolksfest 2026. Also wer noch Makerl hat, heute ist immer der berühmte Makerltag, da haut jeder dann alles nur raus, was er hat. Und wie gesagt, schauen Sie vorbei, genießen Sie noch einmal einen Tag lang weiß-blaue Gemütlich und Geselligkeit.

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0: Orleans. Der Morgen auf Radio ISW, Ihren Lieblingsheimatradio. Alles aus der Heimat, für die Heimat, 7 Uhr und 48 Minuten. Gleich der Blick in die Sterne, das aktuelle Horoskop für heute.
1: Dieses Haus ist alt und hässlich, dieses Haus ist kahl und leer, denn seit mehr als 50 Jahren, da bewohnt es keiner mehr. Dieses Haus ist halb zerfallen und es knarrt und stöhnt und weint, dieses Haus ist noch viel schlimmer als es scheint. Das

0: 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Widder.
1: Endlich haben Sie die Kraft, die Dinge anzupacken, für die lange keine Zeit war.
0: Stier.
1: Das Chaos um Sie herum verwandelt sich allmählich in Ordnung.
0: Zwillinge.
1: In Ihrer vertrauten Umgebung fühlen Sie sich heute am wohlsten. Viel Spaß bereiten Ihnen jetzt handwerkliche Tätigkeiten.
0: Krebs.
1: Die Arbeit geht Ihnen heute leicht von der Hand. Ihr Tatendrang wirkt ansteckend auf Ihre Mitmenschen.
0: Löwe.
1: Sie decken sich bis über die Ohren mit Arbeit ein und haben viel Freude daran. Halten Sie sich nicht zurück, sondern packen Sie's an.
0: Jungfrau.
1: Sie sind heute kaum zu bremsen. Sie haben Lust aufzuräumen. Erst wenn Ordnung herrscht, sind Sie vollkommen zufrieden.
0: Waage.
1: Der Mond setzt positive Energien frei. Sie sind gut gelaunt. Vergessen Sie nicht, zwischendurch auch mal Pausen einzulegen.
0: Skorpion.
1: Ihre Liebe zur Natur zieht Sie nach draußen. Am wohlsten fühlen Sie sich, wenn Sie zum Beispiel im Garten herumwerkeln können.
0: Schütze.
1: Sie genießen die Stille. Im Tagesverlauf wird es etwas turbulenter. In netter Gesellschaft herrscht gute Laune pur.
0: Steinbock.
1: Hüten Sie sich vor Intrigen. Sie haben genug Menschenkenntnis, um die falschen von den richtigen Freunden unterscheiden zu können.
0: Wassermann.
1: Sie werden mit Komplimenten geradezu überhäuft. Das ist Ihr Lohn für die gute Arbeit, die Sie geleistet haben.
0: Fische.
1: Sie übernehmen heute gerne die Führungsrolle. Das sieht auch Ihr Arbeitgeber. Sie haben gute Chancen, beruflich weiter voranzukommen.
2: An einem Freitag in der Kneipe, irgendwo in Amsterdam, an einer Bar mit einem Glas, saß ein alter Mann. Und er sagte aber nur mir, über Tage, bis er geht. Also lebt das Leben, pack alles

DJ Ötzi und Lieb, gleich das Wichtigste aus aller Welt in unseren Weltnachrichten. Dann sind wir zurück mit dem ISW-Kalenderblatt und vielen Informationen, die Sie brauchen, um besser in diesen Tag starten zu können. Guten Morgen an diesem Montagmorgen, wünscht der Föki.

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1: Ich bin Moritz Einzel. Guten Morgen.
2: Nico, der Cabeza!
1: Die Spanier außer Rand und Band, sie sind nach 2010 zum zweiten Mal Fußball-Weltmeister. Im WM-Finale in New Jersey setzte sich das Team gegen Titelverteidiger Argentinien mit 1:0 nach Verlängerung durch. Siegtorschütze war Ferran Torres in der 106. Minute. Erstmals in der WM-Geschichte gab es eine rund halbstündige Halbzeitpause für eine große Halbzeitshow. Da traten neben Madonna auch Shakira und Justin Bieber auf. Nach dem Rücktritt des CDU-Politikers Spahn vom Amt des Unionsfraktionschefs hat Kanzler Merz Spahns Kommunikation kritisiert. Zur Vaterschaft Spahns dank einer Leihmutter in den USA, sagte Merz im ZDF-Sommerinterview.
3: Wir hatten ja alle kaum Gelegenheit, mit ihm darüber zu sprechen. Und er hat ja auch die Partei und die Fraktion erst sehr, sehr spät über das alles informiert.
1: Heute beraten das CDU-Präsidium und der Vorstand der Unionsfraktion über Spahns Nachfolge. Merz deutete an, dass es eine Kabinettsumbildung geben könnte. Staatliche Teilhabehilfen erreichen Kinder in Bayern besonders selten. Nur rund 16% der anspruchsberechtigten 6- bis 14-Jährigen erhalten den monatlichen Zuschuss, schätzt die Bertelsmann Stiftung. Bundesweit sind es etwa 18%. Der Zuschuss beträgt 15 Euro und ist etwa für Vereinssport, Musikunterricht oder Ferienfreizeiten gedacht. In Deutschland wurde im vergangenen Jahr deutlich mehr verdient als noch ein Jahr vorher. Das sogenannte Medianentgelt für einen Vollzeitbeschäftigten stieg um gut 200 Euro auf 4.217 Euro brutto im Monat. Das hat die Bundesagentur für Arbeit mitgeteilt. Das deutliche Plus erkläre sich durch höhere Tarifabschlüsse. Elektroautos sind in den vergangenen 5 Jahren deutlich billiger geworden. Inflationsbereinigt sanken die Listenpreise von 2020 bis 2025 um 18%, zeigt eine Studie. Im gleichen Zeitraum legten die Preise für Verbrenner um 2% zu.
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4: Und hier die Themen der Lokalnachrichten um 9:30. Großprojekt im Landkreis Mühldorf startet. Musik-Highlights im Schlosspark Tüssling. Saubere Zukunft auf Schienen. Windböe wirft Hüpfburg um und Bauer investiert in Wasserburg. Mehr zu diesen Themen um 9:30.
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1: Viel Sonnenschein und harmlose Wolken wechseln sich zum Start in die neue Woche ab. Am Nachmittag besteht über dem Bergland Oberfrankens ein geringes Schauerrisiko. Die Temperaturen steigen auf 18 bis 25 Grad. Von morgen bis Freitag bleibt es beim Mix aus Sonne und Wolken. Besonders am Donnerstag sind ein paar Schauer vereinzelt auch Gewitter unterwegs. Die Temperaturen ändern sich wenig.
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5: Um 8 Uhr und 3 Minuten der Blick auf die Karte und wir sehen nichts. Es ist alles relativ ruhig heute zwischen Innalz und Salzach. Nur ein paar Störungen kann es geben auf der A94 ab Paarstetten. Berufsverkehr, aber es geht einigermaßen noch flüssig. Na Gott sei Dank. Ja, und geblitzt wird und zwar beim Lagerhaus in Oberbergkirchen. Ortsauswärts, da steht ein teurer Fotoapparat. Egal, wo Sie unterwegs sind, gute Fahrt, kommen Sie gesund an Ihr Ziel.
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5: Guten Morgen. Montagmorgen, der Start in eine neue Woche. Ich weiß, der ist immer fies nach einem Wochenende, wo man frei hat. Und dann muss man plötzlich wieder in die Arbeit gehen. Aber wir schaffen das zusammen und starten deshalb gut gelaunt in den neuen Tag. Mein Name ist Thomas Vöckersberger und der Vöcki sagt einen wunderschönen guten Morgen.

0: Guten Morgen auf Radio ISE. Ja, in Rosenheim ist was Kurioses passiert. Da ist eine 50-jährige Frau ein bisschen beim Zechen gewesen. Also sie hat ein bisschen zu viel getrunken. Und die hat dann so viel getrunken, dass sie sich tatsächlich im Haus geirrt hat. Geht nach Hause und geht in ein falsches Haus. Schaut genauso aus wie das andere Haus. Hat dann sämtliche Bewohner rebellisch gemacht. Sie hat einfach nicht mehr gewusst, wo sie wohnt. Ja gut, sie war auch im falschen Haus. Dann wurde die Polizei verständigt und die fanden dann eine rumschreiende und randalierende Frau vor und die konnte sich gar nicht mehr beruhigen. Deswegen musste sie in Gewahrsam genommen werden und auf die Frage, also ob sie einen Ausweis dabei hat, den hat sie dann auch brav gezückt und die Polizisten haben dann gespannt, Menschenskinder, ja, also die hat wirklich Pech gehabt. Also ein Haus leider zu früh abgebogen und deswegen hat sie die Wohnung nicht gefunden. Ja, so kann es gehen, aber sie brauchte dann auch keine Wohnung. Sie hat dann siebte Luft bekommen und zwar in der Ausnüchterungszelle der Rosenheimer Polizei.
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0: Howard Carpendale.
1: Immer noch mittendrin.
0: Um genau 8:10, 8:10. Ja, ich war auf einer Veranstaltung am vergangenen Samstag und am Abend, da habe ich dann eine wunderbare Szene mitgekriegt, und zwar ein Pärchen, junges Pärchen, da hat der Mann sich Bierchen bestellt und hat dann die Dame daneben nach der Uhrzeit gefragt. Also ich bin wirklich daneben gestanden und habe das mitgekriegt, hat nach der Uhrzeit, die hat ihm brav dann auch die Uhrzeit gegeben und dann war plötzlich seine Freundin da. Die hat ihm ein Theater gemacht. Also sowas habe ich noch nie erlebt. Das war eine Eifersuchtsszene, also das war Wahnsinn. Die, wenn man im Fernsehen überträgt, hat man die höchste Einschaltquote. Gell? Und dann habe ich mir immer die entscheidende Frage gestellt, warum sind Menschen eigentlich eifersüchtig? Und vor allem, wenn ein Mann eine Frau nach der Uhrzeit fragt und nicht mehr. Und dass man dann da so ausrasten kann. Ja, das sind Fragen über Fragen. Aber das hat mir das ganze Wochenende keine Ruhe gelassen und ich habe es mir erklären lassen.
2: Schon gewusst? Wieso sind Menschen manchmal eifersüchtig?
3: Dieses soziale Gefühl entsteht, weil unser Gehirn den Verlust einer wichtigen Bindung als Gefahr versteht. Forschende sehen darin einen alten Schutzmechanismus, denn schon für unsere Vorfahren konnte es entscheidend sein, Rivalen früh zu bemerken und wichtige Beziehungen zu sichern. Für beide Geschlechter war es nämlich biologisch sinnvoll, Nebenbuhler zu verdrängen, um die eigenen Gene weiterzugeben. Dieses Liebesleben unserer Vorfahren ist auch die Grundlage bei romantischer Eifersucht. Neuere Studien zeigen aber auch, Kulturerfahrung und Selbstwertgefühl prägen ganz stark mit, ob und wie sehr eifersüchtig wir sind.
0: Na, dann wissen wir das auch, gell? Dann ist das auch geklärt. Ich hoffe, die haben sich schon wieder eingekriegt. Ich hoffe es. Ja, es wird schon gut gegangen sein.

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Udo Jürgens, der gläserne Mensch. Gleich das aktuelle Kalenderblatt für den heutigen 20. Juli. Da haben zwei besondere Menschen Geburtstag, und wenn auch sie Geburtstag haben, wir gratulieren ihnen gleich.

8:25 Uhr. Wir schreiben heute den 20. Juli des Jahres 2026 und wir schauen auf unser ISW-Kalenderblatt. Sagen herzlichen Glückwunsch an alle, die heute Geburtstag haben. Sie wissen es, hochleben lassen, richtig feiern. Alles Gute zum Geburtstag. Sie haben heute mit Giselle Bündchen Geburtstag. Sie ist 1980 zur Welt gekommen, feiert heute ihren 46. Geburtstag, ist natürlich Topmodel gewesen in den 90er Jahren, also Mitte 90er Jahre. Und sie lief für Victoria's Secret auf dem Laufsteg und wurde in Horizonte in Brasilien geboren. Dann haben wir noch adeliges Blut, das heute Geburtstag hat. Er wird heute 53 Jahre alt, und zwar Hakon von Norwegen. Er feiert heute Geburtstag, wurde in Oslo zur Welt gebracht und, wie gesagt, ist adeliger von Norwegen. Hakon, er hat heute Geburtstag. Also die beiden haben wir für Sie heute rausgepickt. Heute ist übrigens internationaler Tag des Schachspiels und toller Tag, heute ist nationaler Lollipop-Tag. Also das heißt, in Bayern darf man sagen, es ist heute bayerischer Lutscherdog. Genau so schaut's aus. Heute Namenstag haben Elias, Margareta und Volkmar. Schauen wir ein bisschen in die Geschichte, gehen rüber nach Amerika, denn vor 145 Jahren Sitting Bull, der kapituliert vor der US Army und ja, Fort Bufford, North Dakota, Sioux Häuptling und Lakota-Führer Sitting Bull kapituliert vor der US Army. Vor 120 Jahren hat Finnland das Frauenwahlrecht eingeführt, und zwar als erstes Land Europas. 120 Jahre ist das her. Ja, und vor 120 Jahren, wir bleiben in Finnland, da gab es nämlich einen absoluten Meilenstein. Parlamentarische Republik Finnland haben sie sich ab da genannt. Und es ist ein Meilenstein der politischen Gleichberechtigung. Denn ab da, durch die Einführung auch des Frauenwahlrechts, wurden Männlein und Weiblein auf eine Stufe gestellt. Als erstes Land Europas. Vor 110 Jahren, General von Hindenburg wird Oberbefehlshaber der Marine. Das ist 110 Jahre her, zumindest in der deutschen Geschichte. Und vor 105 Jahren gab es den ersten Parteitag der Kommunistischen Partei Chinas. Der findet einmal im Jahr statt und hat mehr als 1000 Mitglieder. 105 Jahre ist das her. Vor 90 Jahren, da gab es den ersten olympischen Fackellauf und der wurde gestartet. Heute an diesem 20. Juli 1936 war das. Und zwar der Fackellauf ist in Griechenland gestartet und ging dann bis nach Berlin zu den Olympischen Spielen. Und das ist die Geburtsstunde der Fackellauf-Tradition gewesen. Vor 65 Jahren, Kuwait wird Mitglied der Arabischen Liga. Das ist 65 Jahre her. Und das war unser kleiner Ausflug ins ISW-Kalenderblatt.

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1: Mit Ralf Stenger, guten Morgen. Am Standort in Aschau am Inn entsteht in den kommenden Monaten eine der modernsten Pulverfabriken auf dem europäischen Kontinent. Der Rüstungskonzern Rheinmetall erweitert damit seine Kapazitäten zur Herstellung von Treibladungskomponenten für die Artillerie massiv. Das neue Areal umfasst eine Fläche von insgesamt rund 90 Hektar. Für die feierliche Grundsteinlegung am kommenden Mittwoch hat sich hoher Besuch angekündigt. Der bayerische Ministerpräsident Markus Söder wird gemeinsam mit Konzernchef Armin Papperger den offiziellen Startschuss für das millionenschwere Bauprojekt geben. Neben den politischen Akteuren werden zahlreiche Gäste aus Wirtschaft und Industrie bei dem Festakt im Landkreis Mühldorf erwartet. Der Raiffeisen-Kultursommer feiert in wenigen Tagen sein 15. Jubiläum im malerischen Schlosspark. Für die drei großen Open-Air-Konzerte gibt es aktuell noch Restkarten. Besonders bei Roland Kaiser am kommenden Samstag müssen sich Fans beeilen, da die Tickets fast ausverkauft sind. Am kommenden Donnerstag eröffnet Michael Patrick Kelly das Festival, während am nächsten Sonntag Mark Forster den Abschluss bildet. Insgesamt werden rund 20.000 Besucher zu diesem musikalischen Highlight erwartet. Die wichtigen Informationen zum Einlass und zur Anreise stehen online bereit. Tickets gibt es im Vorverkauf und an der Abendkasse. Kunden der Meine Volksbank Raiffeisenbank EG erhalten für die Shows von Michael Patrick Kelly und Mark Forster zudem einen Rabatt von 10 € pro Karte auf deren Webseite. Die Südostbayernbahn und Siemens haben in Mühldorf den ersten bayerischen Wasserstoffzug für den Linienbetrieb vorgestellt. Das emissionsfreie Modell Mireo Plus H hat eine Reichweite von 1000 Kilometern und beschleunigt in 25 Sekunden auf Tempo 100. Ab Dezember rollen diese drei Züge regulär auf der Strecke zwischen Mühldorf und Burghausen. Sie tanken grünen Wasserstoff aus der Region an einer neuen mit Ökostrom betriebenen Station. Technische Probleme aus der Testphase im Allgäu wurden laut Siemens behoben. Das Projekt wird mit 8,2 Millionen Euro gefördert. Bei einer Veranstaltung auf dem Sportgelände in Rechtmehring ist am Samstagabend eine Hüpfburg von einer Windböe erfasst und umgeworfen worden. Das Spielgerät war nach ersten Erkenntnissen möglicherweise nicht richtig befestigt. Insgesamt 5 Kinder waren von dem Vorfall betroffen. Ein 6-jähriges Kind erlitt eine Platzwunde am Kopf und musste im Krankenhaus behandelt werden. Die anderen Kinder blieben nach aktuellem Stand unverletzt. Die Polizei Waldkraiburg ermittelt nun den genauen Unfallhergang. Die Privatmolkerei Bauer hat kürzlich ein neues Produktionsgebäude in Wasserburg eingeweiht. Das Unternehmen reagiert damit auf die steigende Nachfrage nach pflanzlichen Produkten und stärkt die klassische Milchverarbeitung. Bei der feierlichen Eröffnung lobte Bayerns Landwirtschaftsministerin Michaela Kanniber die Innovationskraft des Betriebs. Solche Investitionen sichern Arbeitsplätze in der Region und stärken die heimischen Wirtschaftskreisläufe im ländlichen Raum.
2: Danke dir, Ralf. Wir schauen aufs Wetter. Heute, ja, scheint oft die Sonne und naja, es gibt dann einige Wolkenfelder, die durchziehen. Und später gibt es dann richtige Quellwolken an den Alpen. Und da ist es dann ein bisschen wolkiger. Es bleibt aber überall trocken. Der Wind, ja, der frischt aber lebhaft auf. Und es bleibt aber Gott sei Dank, wie gesagt, trocken bei Temperaturen von 22 bis 25 Grad. Ja, am Dienstag, da ist es dann teils sonnig, teils bewölkt. Vor allem am späten Nachmittag und auch am späten Vormittag gibt es dann überwiegend mehr Wolken und es bleibt aber trocken. Die Temperaturen 20 bis 23 Grad und am Mittwoch scheint zunächst häufig die Sonne. Nachmittags ziehen vom Norden her Wolken durch. Es bleibt trocken und es gibt auch wieder lebhaften Wind bei 22 bis 25 Grad.
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2: Der Verkehrsservice, der Blick auf die Straßenkarte. Es ist so ziemlich ruhig im ISW Radioland, aber trotzdem Berufsverkehr auf der A94 und zwar Richtung München. Ab ein paar Städten müssen Sie mit ein paar Minuten mehr rechnen. Sonst haben wir nichts für Sie, egal wo Sie unterwegs sind. Ich wünsche Ihnen eine gute und störungsfreie Fahrt. Geblitzt wird aber in Oberbergkirchen beim Lagerhaus ortsauswärts.

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1: Maite Kelly, das Beste im Leben. 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

0: Heinz Rudolf Kunze. Längere Tage. Ja, es wird ein langer Tag, es ist Montag. Der dauert meistens erfahrungsgemäß immer ein bisschen länger als die anderen Tage. Aber denken Sie dran, der geht auch vorbei. Und wie Ihre Sterne stehen für alle Spätaufsteher, das erfahren Sie jetzt.
1: Horoskop, der Blick in die Sterne. Widder.
2: Endlich haben Sie die Kraft, die Dinge anzupacken, für die lange keine Zeit war.
1: Stier.
2: Das Chaos um Sie herum verwandelt sich allmählich in Ordnung.
1: Zwillinge.
2: In Ihrer vertrauten Umgebung fühlen Sie sich heute am wohlsten. Viel Spaß bereiten Ihnen jetzt handwerkliche Tätigkeiten.
1: Krebs.
2: Die Arbeit geht Ihnen heute leicht von der Hand. Ihr Tatendrang wirkt ansteckend auf Ihre Mitmenschen.
1: Löwe.
2: Sie decken sich bis über die Ohren mit Arbeit ein und haben viel Freude daran. Halten Sie sich nicht zurück, sondern packen Sie's an.
1: Jungfrau.
2: Sie sind heute kaum zu bremsen. Sie haben Lust aufzuräumen. Erst wenn Ordnung herrscht, sind Sie vollkommen zufrieden.
1: Waage.
2: Der Mond setzt positive Energien frei. Sie sind gut gelaunt. Vergessen Sie nicht, zwischendurch auch mal Pausen einzulegen.
1: Skorpion.
2: Ihre Liebe zur Natur zieht Sie nach draußen. Am wohlsten fühlen Sie sich, wenn Sie zum Beispiel im Garten herumwerkeln können.
1: Schütze.
2: Sie genießen die Stille. Im Tagesverlauf wird es etwas turbulenter. In netter Gesellschaft herrscht gute Laune pur.
1: Steinbock.
2: Hüten Sie sich vor Intrigen. Sie haben genug Menschenkenntnis, um die falschen von den richtigen Freunden unterscheiden zu können.
1: Wassermann.
2: Sie werden mit Komplimenten geradezu überhäuft. Das ist Ihr Lohn für die gute Arbeit, die Sie geleistet haben.
1: Fische.
2: Sie übernehmen heute gerne die Führungsrolle. Das sieht auch Ihr Arbeitgeber. Sie haben gute Chancen, beruflich weiter voranzukommen.

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1: Ich bin Moritz Einzel. Guten Morgen. Nur wenige rufen die staatlichen Leistungen aus dem Bildungs- und Teilhabepaket für Kinder und Jugendliche ab. Laut Bertelsmann Stiftung bekommen von den 6- bis 14-Jährigen rund 18% und von den 15- bis 17-Jährigen nur 12% Geld aus dem Paket. Grund seien vor allem bürokratische Hürden wie komplexe Formulare für die Eltern. Der CDU-Chef von Mecklenburg-Vorpommern, Peters, hat den Rücktritt von Jens Spahn vom Amt des Unionsfraktionschefs begrüßt. Peters war der Erste in der CDU, der Spahns Rücktritt gefordert hatte, nachdem bekannt geworden war, dass Spahn mithilfe einer Leihmutter in den USA Vater geworden ist.
2: An dieser Frage ging es eben letztlich um die Frage der Glaubwürdigkeit. Die Glaubwürdigkeit nicht nur der Person Jens Spahn, sondern der gesamten Union und letztlich auch der Bundesregierung. Insofern war seine Entscheidung folgerichtig.
1: Das sagte Peters im ZDF. Heute beraten das CDU-Präsidium und der Unionsfraktionsvorstand darüber, wie es weitergeht. Kanzler Merz deutete an, dass es eine Kabinettsumbildung geben könnte. Vor dem Landgericht Regensburg soll heute das Urteil gesprochen werden gegen einen Mann, der im vergangenen Jahr in einem ICE mehrere Menschen mit einer Axt angegriffen haben soll. Dabei wurden zwei Menschen schwer verletzt. Dem 21 Jahre alten Syrer werden versuchter Totschlag und gefährliche Körperverletzung vorgeworfen. Wegen einer psychischen Erkrankung gilt er als schuldunfähig. Immer mehr Menschen in Deutschland widerrufen ihre Kriegsdienstverweigerung. Das hat eine Sprecherin des zuständigen Bundesamtes dem Redaktionsnetzwerk Deutschland gesagt. Demnach gingen im ersten Halbjahr schon über 400 Widerrufe ein. Hochgerechnet aufs Gesamtjahr bedeutet das einen Rekord. Das Team des frisch gebackenen Fußball-Weltmeisters Spanien soll heute Mittag am Flughafen in Madrid landen. Die Behörden erwarten bis zu 1 Million Menschen, die das Team dann später im Zentrum der Hauptstadt feiern werden. Die Spanier hatten das WM-Finale in East Rutherford nahe New York gegen Titelverteidiger Argentinien mit 1:0 nach Verlängerung gewonnen. Siegtorschütze war Ferran Torres in der 106. Minute. Es ist nach 2010 der zweite WM-Titel für Spanien, das jetzt Welt- und Europameister ist.
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3: Und hier die Themen der Lokalnachrichten um 5:30. Großprojekt im Landkreis Mühldorf startet. Musik-Highlights im Schlosspark Tüssling. Saubere Zukunft auf Schienen. Windböe wirft Hüpfburg um und Bauer investiert in Wasserburg. Mehr zu diesen Themen um 5:30.
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1: Viel Sonnenschein und harmlose Wolken wechseln sich zum Start in die neue Woche ab. Am Nachmittag besteht über dem Bergland Oberfrankens ein geringes Schauerrisiko. Die Temperaturen steigen auf 18 bis 25 Grad. Von morgen bis Freitag bleibt es beim Mix aus Sonne und Wolken. Besonders am Donnerstag sind ein paar Schauer, vereinzelt auch Gewitter unterwegs. Die Temperaturen ändern sich wenig.
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4: Ja, schauen wir auf die Straßenkarte. Nichts los auf den Straßen zwischen Inalz und Salzach. Der Berufsverkehr in München beruhigt sich auch. Da geht es jetzt auch schneller voran auf der A94. Ja, in Oberbergkirchen wird aber geblitzt. Da gibt es ziemlich teure Fotos. Und zwar beim Lagerhaus steht dieser Fotograf. Ja, egal wo Sie unterwegs sind, kommen Sie gut an Ihr Ziel.
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4: Ja, zum ersten Mal in der neuen Woche der ISC Flohmarkt. Sie können verkaufen, Sie können tauschen, Sie können was suchen oder haben Sie was zum Verschenken? Kein Problem, jetzt ist alles möglich. Bis 5:30 nehmen wir Ihre Angebote an, die ein bisschen später dann reinkommen. Die werden halt dann morgen durchgegeben. Aber jetzt haben Sie bis 5:30 Zeit, entweder per Telefon, per WhatsApp oder natürlich auch per E-Mail. Mein Name ist Thomas Völkersberger und der Völki sagt einen schönen Montagvormittag.

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1: Ja, unser erstes Angebot für heute, es werden verkauft 4 Fahrräder und die sind unschlagbar günstig, aber alle noch im Top-Zustand für 20 Euro eins. Also 4 Fahrräder für 20 Euro, das ist für Erwachsene. Und dann gäbe es noch 2 Kinderräder und da kostet eins 10 Euro. Und wenn Sie mehr Informationen wollen, dann wählen Sie doch einfach die 0174 418 014 und die 9. 0174 418 014 und die 9. Unser erstes Angebot für heute.

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0: da wird heute ein bisschen weinen, Gessimino Rossi, weil die Argentinier verloren haben. Er ist ja Argentinier, aber Gott sei Dank wohnt er jetzt in Österreich, dann kriegt er von dem Ganzen nichts mit.
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0: Na ja, schauen wir auf den Flohmarkt, unser nächstes Angebot, und zwar ein 1000 Liter Wasserfass wert zu verschenken. Außerdem VWT5 Stahlfelgen, und zwar 4 Stück zusammen für 50 Euro, gäbe es in Winhöring. Und wenn Sie da Interesse daran haben und mehr Informationen brauchen, dann rufen Sie an. Die 0151 142 96741. 0151 142 96741. Für entweder ein 1000 Liter Wasserfass, es wird verschenkt, oder VWT5 Stahlfelgen, 4 Stück zusammen für 50 Euro. Und die gibt es in Winhöring.

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1: Mit Ralf Stenger, guten Morgen. Am Standort in Aschau am Inn entsteht in den kommenden Monaten eine der modernsten Pulverfabriken auf dem europäischen Kontinent. Der Rüstungskonzern Rheinmetall erweitert damit seine Kapazitäten zur Herstellung von Treibladungskomponenten für die Artillerie massiv. Das neue Areal umfasst eine Fläche von insgesamt rund 90 Hektar. Für die feierliche Grundsteinlegung am kommenden Mittwoch hat sich hoher Besuch angekündigt. Der bayerische Ministerpräsident Markus Söder wird gemeinsam mit Konzernchef Armin Papperger den offiziellen Startschuss für das millionenschwere Bauprojekt geben. Neben den politischen Akteuren werden zahlreiche Gäste aus Wirtschaft und Industrie bei dem Festakt im Landkreis Mühldorf erwartet. Der Raiffeisen-Kultursommer feiert in wenigen Tagen sein 15. Jubiläum im malerischen Schlosspark. Für die drei großen Open-Air-Konzerte gibt es aktuell noch Restkarten. Besonders bei Roland Kaiser am kommenden Samstag müssen sich Fans beeilen, da die Tickets fast ausverkauft sind. Am kommenden Donnerstag eröffnet Michael Patrick Kelly das Festival, während am nächsten Sonntag Mark Forster den Abschluss bildet. Insgesamt werden rund 20.000 Besucher zu diesem musikalischen Highlight erwartet. Die wichtigen Informationen zum Einlass und zur Anreise stehen online bereit. Tickets gibt es im Vorverkauf und an der Abendkasse. Kunden der Meine Volksbank Raiffeisenbank EG erhalten für die Shows von Michael Patrick Kelly und Mark Forster zudem einen Rabatt von 10 Euro pro Karte auf deren Webseite. Die Südostbayernbahn und Siemens haben in Mühldorf den ersten bayerischen Wasserstoffzug für den Linienbetrieb vorgestellt. Das emissionsfreie Modell Mireo Plus H hat eine Reichweite von 1000 Kilometern und beschleunigt in 25 Sekunden auf Tempo 100. Ab Dezember rollen diese drei Züge regulär auf der Strecke zwischen Mühldorf und Burghausen. Sie tanken grünen Wasserstoff aus der Region an einer neuen mit Ökostrom betriebenen Station. Technische Probleme aus der Testphase im Allgäu wurden laut Siemens behoben. Das Projekt wird mit 8,2 Millionen Euro gefördert. Bei einer Veranstaltung auf dem Sportgelände in Rechtmehring ist am Samstagabend eine Hüpfburg von einer Windböe erfasst und umgeworfen worden. Das Spielgerät war nach ersten Erkenntnissen möglicherweise nicht richtig befestigt. Insgesamt 5 Kinder waren von dem Vorfall betroffen. Ein 6-jähriges Kind erlitt eine Platzwunde am Kopf und musste im Krankenhaus behandelt werden. Die anderen Kinder blieben nach aktuellem Stand unverletzt. Die Polizei Waldkraiburg ermittelt nun den genauen Unfallhergang. Die Privatmolkerei Bauer hat kürzlich ein neues Produktionsgebäude in Wasserburg eingeweiht. Das Unternehmen reagiert damit auf die steigende Nachfrage nach pflanzlichen Produkten und stärkt die klassische Milchverarbeitung. Bei der feierlichen Eröffnung lobte Bayerns Landwirtschaftsministerin Michaela Kanniber die Innovationskraft des Betriebs. Solche Investitionen sichern Arbeitsplätze in der Region und stärken die heimischen Wirtschaftskreisläufe im ländlichen Raum.
2: Danke dir, Ralf. Ja, heute ist es im Jesse-Radio-Land ja sonnig und es gibt einige Wolkenfelder, die durchziehen. Später am Tage dann Quellwolken. Nur an den Alpen ist es wolkiger, also da ist es noch wolkiger. Es bleibt aber überall trocken. Der Wind frischt tagsüber in Böen lebhaft auf. Die Höchstwerte liegen heute bei 22 bis 25 Grad. Morgen sind es dann 20 bis 23 Grad. Ja, und da ist es dann teils sonnig, teils bewölkt. Vor allem vom späten Vormittag bis in den Nachmittag hinein überwiegen dann meist die Wolken. Es bleibt aber trocken. Ja, und am Mittwoch scheint zunächst häufig die Sonne. Nachmittags ziehen vom Norden Wolken auf, es bleibt trocken. Tagsüber frischt der Wind lebhaft auf. Die Temperaturen erreichen Höchstwerte von 22 bis 25 Grad.
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2: Der Verkehrsservice, keine Meldungen auf den Straßen zwischen Inn, Alz und Salzach. Sie haben also Freifahrt. Gute Fahrt.

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1: Die Flohmarkt-Zusammenfassung für den heutigen Montag, den 20. Juli. Verkauft werden 4 Fahrräder für Erwachsene, da kostet Stück 20 Euro. Und 2 Kinderräder, da wäre die Verhandlungsbasis bei 10 Euro. Wenn Sie da Interesse haben, die Räder sind natürlich in einem guten Zustand, dann wählen Sie die 0174 418 014 und die 9. 0174 418 014 und die 9. Ja, verschenkt wird ein 1000 Liter Wasserfass. Also 1000 Liter Wasserfass wird verschenkt. Außerdem gibt es unter der gleichen Telefonnummer in Wien-Höring für den VW T5 Stahlfelgen. Und zwar 4 Stück und die kosten zusammen 50 Euro. Und die Telefonnummer hierfür wäre die 0151 142 967 41. Ich wiederhole die Nummer 0151 142 967 41. Soweit die Flohmarkt-Zusammenfassung für den heutigen Montag. Mehr Flohmarkt natürlich morgen am Dienstag wieder ab 9 Uhr am Vormittag.

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1: Ich bin Moritz Einzel. Die Zahl der Kriegsdienstverweigerer nimmt zu. Es gibt aber auch immer mehr Menschen in Deutschland, die sagen, sie wären jetzt doch bereit für die Bundeswehr und die ihre Kriegsdienstverweigerung widerrufen. Laut Bundesamt für Familie und zivilgesellschaftliche Aufgaben gab es im ersten Halbjahr gut 400 Widerrufe. Hochgerechnet auf das Gesamtjahr ist mit einem Rekord zu rechnen. Kinder und Jugendliche, deren Familien wenig Geld haben, haben Anspruch auf Zuschüsse vom Staat, zum Beispiel für Vereinssport oder Musikunterricht. Doch viele dieser Teilhabeleistungen bleiben ungenutzt, etwa wegen komplizierter Antragsformulare. Besonders wenig von der Förderung kommt bei Kindern in Bayern an, zeigt eine Studie der Bertelsmann Stiftung. Unter den Kindern zwischen 6 und 14 Jahren profitieren im Freistaat nur gut 16%. Bundesweit sind es etwas mehr als 18%. Grünen-Fraktionschefin Hasselmann findet den Rücktritt des CDU-Politikers Spahn vom Amt des Unionsfraktionschefs richtig. Im ZDF sagte sie:
2: Denn wenn persönliches Verhalten und Entscheidungen so weit auseinandergehen zu politischem Handeln, dann erschüttert das Glaubwürdigkeit und kostet Vertrauen. Und deshalb war dieser Schritt wirklich folgerichtig.
1: Spahn war mit Hilfe einer Leihmutter in den USA Vater geworden. Nach Spahns Rücktritt will die Union jetzt zügig seine Nachfolge regeln. Heute beraten das CDU-Präsidium und der geschäftsführende Vorstand der Unionsfraktion über das weitere Vorgehen. Großbritannien bekommt heute einen neuen Premierminister. König Charles wird den Chef der Labour-Partei Andy Burnham ernennen und den 56-Jährigen mit der Regierungsbildung beauftragen. Burnham wird der 7. britische Premier in nur 10 Jahren. Er folgt auf Keir Starmer. Nach dem 2. Weltmeistertitel für Spaniens Fußballnationalmannschaft ist in der Heimat Party ohne Ende angesagt. Heute Mittag soll das Team am Flughafen von Madrid landen. Es folgen Empfänge beim spanischen König und beim Ministerpräsidenten. Am Abend dann die große Feier mit den Fans im Zentrum der Hauptstadt. Spanien hatte gestern das WM-Finale gegen Titelverteidiger Argentinien in New Jersey mit 1:0 nach Verlängerung gewonnen.
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1: Viel Sonnenschein und harmlose Wolken wechseln sich zum Start in die neue Woche ab. Am Nachmittag besteht über dem Bergland Oberfrankens ein geringes Schauerrisiko. Die Temperaturen steigen auf 18 bis 25 Grad. Von morgen bis Freitag bleibt es beim Mix aus Sonne und Wolken. Besonders am Donnerstag sind ein paar Schauer, vereinzelt auch Gewitter unterwegs. Die Temperaturen ändern sich wenig.
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3: Und hier die Themen der Lokalnachrichten um 5:30. Großprojekt im Landkreis Mühldorf startet. Musikhighlights im Schlosspark Tüßling. Saubere Zukunft auf Schienen. Windböe wirft Hüpfburg um und Bauer investiert in Wasserburg. Mehr zu diesen Themen um 5:30.
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1: Mit Ralf Stenger, guten Morgen. Am Standort in Aschau am Inn entsteht in den kommenden Monaten eine der modernsten Pulverfabriken auf dem europäischen Kontinent. Der Rüstungskonzern Rheinmetall erweitert damit seine Kapazitäten zur Herstellung von Treibladungskomponenten für die Artillerie massiv. Das neue Areal umfasst eine Fläche von insgesamt rund 90 Hektar. Für die feierliche Grundsteinlegung am kommenden Mittwoch hat sich hoher Besuch angekündigt. Der bayerische Ministerpräsident Markus Söder wird gemeinsam mit Konzernchef Armin Papperger den offiziellen Startschuss für das millionenschwere Bauprojekt geben. Neben den politischen Akteuren werden zahlreiche Gäste aus Wirtschaft und Industrie bei dem Festakt im Landkreis Mühldorf erwartet. Der Raiffeisen-Kultursommer feiert in wenigen Tagen sein 15. Jubiläum im malerischen Schlosspark. Für die drei großen Open-Air-Konzerte gibt es aktuell noch Restkarten. Besonders bei Roland Kaiser am kommenden Samstag müssen sich Fans beeilen, da die Tickets fast ausverkauft sind. Am kommenden Donnerstag eröffnet Michael Patrick Kelly das Festival, während am nächsten Sonntag Mark Forster den Abschluss bildet. Insgesamt werden rund 20.000 Besucher zu diesem musikalischen Highlight erwartet.

0: Die wichtigen Informationen zum Einlass und zur Anreise stehen online bereit. Tickets gibt es im Vorverkauf und an der Abendkasse. Kunden der Meine Volksbank Raiffeisenbank EG erhalten für die Shows von Michael Patrick Kelly und Mark Forster zudem einen Rabatt von 10 Euro pro Karte auf deren Webseite. Die Südostbayernbahn und Siemens haben in Mühldorf den ersten bayerischen Wasserstoffzug für den Linienbetrieb vorgestellt. Das emissionsfreie Modell Mireo Plus H hat eine Reichweite von 1000 Kilometern und beschleunigt in 25 Sekunden auf Tempo 100. Ab Dezember rollen diese drei Züge regulär auf der Strecke zwischen Mühldorf und Burghausen. Sie tanken grünen Wasserstoff aus der Region an einer neuen mit Ökostrom betriebenen Station. Technische Probleme aus der Testphase im Allgäu wurden laut Siemens behoben. Das Projekt wird mit 8,2 Millionen Euro gefördert. Bei einer Veranstaltung auf dem Sportgelände in Rechtmehring ist am Samstagabend eine Hüpfburg von einer Windböe erfasst und umgeworfen worden. Das Spielgerät war nach ersten Erkenntnissen möglicherweise nicht richtig befestigt. Insgesamt 5 Kinder waren von dem Vorfall betroffen. Ein 6-jähriges Kind erlitt eine Platzwunde am Kopf und musste im Krankenhaus behandelt werden. Die anderen Kinder blieben nach aktuellem Stand unverletzt. Die Polizei Waldkraiburg ermittelt nun den genauen Unfallhergang. Die Privatmolkerei Bauer hat kürzlich ein neues Produktionsgebäude in Wasserburg eingeweiht. Das Unternehmen reagiert damit auf die steigende Nachfrage nach pflanzlichen Produkten und stärkt die klassische Milchverarbeitung. Bei der feierlichen Eröffnung lobte Bayerns Landwirtschaftsministerin Michaela Kanniber die Innovationskraft des Betriebs. Solche Investitionen sichern Arbeitsplätze in der Region und stärken die heimischen Wirtschaftskreisläufe im ländlichen Raum.
1: Das Wetter. Viel Sonnenschein und harmlose Wolken wechseln sich zum Start in die neue Woche ab. Am Nachmittag besteht über dem Bergland Oberfrankens ein geringes Schauerrisiko. Die Temperaturen steigen auf 18 bis 25 Grad. Von morgen bis Freitag bleibt es beim Mix aus Sonne und Wolken. Besonders am Donnerstag sind ein paar Schauer vereinzelt, auch Gewitter unterwegs. Die Temperaturen ändern sich wenig.
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1: Ich bin Moritz Einzel. Ein 15-Jähriger aus dem Landkreis Augsburg soll einen Terroranschlag auf eine Synagoge geplant haben. Die Generalstaatsanwaltschaft München hat ihn jetzt angeklagt, unter anderem wegen Vorbereitung einer schweren staatsgefährdenden Gewalttat. Ende Oktober soll der Jugendliche eine Kugelbombe gezündet haben, wobei er selbst schwer verletzt wurde. Der 15-Jährige soll mit der Terrormiliz Islamischer Staat sympathisieren. Staatliche Teilhabehilfen kommen bei Kindern in Bayern besonders selten an. Die Bertelsmann-Stiftung schätzt, dass nur rund 16% der anspruchsberechtigten 6- bis 14-Jährigen im Freistaat den monatlichen Zuschuss erhalten. Bundesweit sind es etwa 18%. Noch niedriger ist der Anteil bei den 15- bis 17-Jährigen. Der Zuschuss ist zum Beispiel für Vereinssport, Musikunterricht oder Ferienfreizeiten gedacht. Die Sorge vor einem noch umfassenderen Krieg zwischen den USA und dem Iran wächst. Das US-Militär hat in der 9. Nacht in Folge Ziele im Iran bombardiert. David Riemer berichtet.
2: US-Präsident Trump begründete die Angriffe mit dem Tod mehrerer US-Soldaten und sagte, dass die Vereinigten Staaten den Iran erneut hart getroffen hätten. Teheran wiederum reagierte mit Vergeltungsschlägen gegen Länder mit US-Militärstützpunkten in der Region. Aus Kuwait wurde erneuter Drohnenbeschuss gemeldet, auch in Bahrain heulten die Sirenen. Gleichzeitig verlegen die USA nach Medienberichten weitere Kampf- und Tankflugzeuge in die Konfliktregion.
1: Die Landwirte in Deutschland haben im laufenden Jahr so wenige Erdbeeren geerntet wie seit über 30 Jahren nicht mehr. Laut Statistischem Bundesamt fiel die Erdbeerernte mit geschätzt gut 71.000 Tonnen, gute 11% geringer aus als 2025. Noch weniger Erdbeeren gab es zuletzt 1995. Beim Finale der Fußball-WM hat das ZDF einen Quotenbestwert erreicht. Das Spiel zwischen Spanien und Argentinien sahen im Schnitt rund 17,36 Millionen Menschen im Fernsehen. Damit war es die mit Abstand meistgesehene Übertragung ohne deutsche Beteiligung beim Turnier in Nordamerika. Nicht eingerechnet sind die Zuschauer in der ZDF-Mediathek und bei Magenta TV. Spanien wurde durch einen 1:0-Erfolg nach Verlängerung zum zweiten Mal Weltmeister. Viel Sonnenschein und harmlose Wolken wechseln sich zum Start in die neue Woche ab. Am Nachmittag besteht über dem Bergland Oberfrankens ein geringes Schauerrisiko. Die Temperaturen steigen auf 18 bis 25 Grad. Von morgen bis Freitag bleibt es beim Mix aus Sonne und Wolken. Besonders am Donnerstag sind ein paar Schauer, vereinzelt auch Gewitter unterwegs. Die Temperaturen ändern sich wenig.
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3: Um 11 Uhr und 2 Minuten. Servus, liebe Verkehrsteilnehmer. Keine Verkehrsstörungen auf den Straßen zwischen Innholz und Salzach. Sie haben also freie Fahrt. Ich wünsche Ihnen eine gute Fahrt. Kommen Sie gut und gesund an Ihr Ziel.
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3: Servus und natürlich dem Wichtigsten zwischen Innholz und Salzach. Und wir blicken auch über den großen Teich. Da war gestern Fußball-Weltmeisterschaftsfinale bei der Pokalübergabe. Donald Trump wollte die Bühne nicht mehr verlassen. Der hat gedacht, das ist seine große Bühne. Die gehört aber dem Fußball-Weltmeister. Aber das hat er nicht kapiert, dieser Mann. Ja, also der ist dann stehen geblieben. Sogar sein Busenfreund Infantino ist hingegangen und hat gemeint, er soll jetzt bitte verschwinden. Der hat sich böse umgedreht und hat gesagt, nö, ich bleib jetzt da stehen. Sie haben ihn aber dann zum Glück an die Seite drängen können. Umeinander gegangen ist er wie ein Schulbub, der nicht weiß, wo der Pausenhof ist. Also es ist echt absoluter Wahnsinn, was sie dir alles rausnimmt. Brutal, aber mein Gott. So ist er halt. Mittagsmagazin. Der Völki sagt Servus, schöne Mittagszeit.

Musik von Eurythmics im Mittagsmagazin. Ja, heute ist der letzte Tag auf dem 60. Waldkraiburger Volksfest, dem Jubiläumsvolksfest. Und heute wird es nochmal so richtig aufgehen auf der Festwiese. Jetzt natürlich über Mittag bis 14 Uhr Mittagstisch in der großen oder im großen Festzelt. Da gibt es wieder einen verbilligten Mittagstisch mit Getränk. Ab 14 Uhr heißt es dann Happy Hour auf dem Festplatz von 14 bis 15 Uhr. Wie heißt so schön? 60 Jahre, 60 Minuten. Ja, und Preise wie damals und vergünstigte Preise an allen Fahrgeschäften und natürlich auch bei den Angeboten heute von 14 bis 15 Uhr. Dann ist buntes Treiben natürlich angesagt und ab 18 Uhr dann im Almrausch Festzelt gibt's Stimmung mit Inblech. Dann und ab 18 Uhr in der Weinlaube Finale, Ende aus Mickey Mouse mit den Los Chicos. Und die spielen, bis dann mit dem Feuerwerk losgeht. Und das Feuerwerk, ja, so circa 22.30 Uhr, also bei Einbruch der Dunkelheit, ein brillantes Höhenfeuerwerk zu 60 Jahren Waldkraiburger Volksfest. Und dann heißt es wieder Shortis, Houses und Shortis, das Waris. Also, dann genießen wir heute nochmal das 60. Waldkraiburger Volksfest. Viel Spaß dabei und lasst es euch so richtig gut gehen.

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Na, haben Sie schon Ihr Urlaubsziel für die Sommerferien ausgewählt oder sind Sie gerade auf dem Weg in den Urlaub und treffen die letzten Vorbereitungen? Wir wollten mal neugierig sein und sind auf den Straßen zwischen Inn und Alz und Salzach unterwegs gewesen und wollten mal wissen, was ist denn Ihr Lieblingsreiseziel? Und die Auflösung gibt's jetzt dann gleich im Mittagsmagazin aus Stadt und Land. 11:20 Uhr.

0: Für den einen ist es Südtirol, für den anderen vielleicht Österreich. Andere sagen wieder, nö, es muss schon Hawaii sein. Also die Urlaubsziele sind ganz verschieden. Bald geht es ja wieder los mit den Sommerferien. Und man macht sich natürlich Gedanken oder man hat schon gebucht. Und dann hat man natürlich so ein Lieblingsreiseziel. Das hat jeder, wie ich zum Beispiel Südtirol. Ja, da gefällt es mir besonders gut. Und deswegen haben wir uns mal umgehört. Und zwar im Rahmen des 60. Waldkraiberger Volksfestes auf dem Festplatz. Da war es noch ein bisschen ruhig und da haben wir mal einige Leute befragt. Wo ist Ihr Urlaubslieblingsziel?
1: Sylt, Gardasee und Fuerteventura.
2: Mallorca, nicht nur zum Feiern, aber auch die Insel ist sehr spannend und vielseitig.
3: Jamaika, Malediven würde ich gerne mal hingehen, war ich noch nicht.
4: Alles, was mit Wasser und Strand zu tun hat.
5: New York, Philadelphia.
6: Gardasee.
0: Gardasee, gell? Ist doch auch eine Alternative, fährt man auch sehr gerne hin. Ja, schön. Also das sind die Lieblingsreiseorte bei unserer Umfrage in Waldkraiburg. Ja, und genießen Sie Ihren Urlaub, denn heute, genau heute, beginnt der Rest Ihres Lebens. Hier ist Udo Jürgens.

Spanien ist Weltmeister, 1:0 gewonnen gegen Argentinien. Da reden wir dann gleich drüber in unserem Sporttelegramm. Ja, und die große Trump-Show. Also der Mann hat sie wirklich nicht alle Tassen im Schrank. Das ist echt der Wahnsinn. Also so aufführen bei der Siegerehrung, es ist ja fast schon beschämend. Aber so ist er halt, gell?

0: Wenn jetzt viele sagen, als ob ich Melissa naschen wegen darf, ruhig Blödsinn im Kopf haben.
1: Ja.
0: Schön, dass wir drüber geredet haben. Wie gesagt, jetzt gleich dann das Sporttelegramm mit der Fußballweltmeisterschaft natürlich, mit der Landesliga und viel, viel mehr. Also dranbleiben und mehr erleben. Mittagsmagazin aus Stadt und Land.

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1: Es wird sportlich und wir schauen auf das vergangene Wochenende und beginnen in der Fußball-Bayernliga Süd. Hier hat der SV Erlbach das Eröffnungsspiel gegen die Spielvereinigung Hankhofen-Kalling mit 3:0 gewonnen. Und dann gibt es noch ein Spiel mit heimischer Beteiligung. Und das war in diesem Fall die Kirchen-Schöringer. Die mussten gegen die Spielvereinigung Landshut ran und verlieren zu Hause mit 1:2. Also Kirchen-Schöring verliert zu Hause mit 1:2. Schauen wir doch in die Fußball-Landesliga. Da gibt es folgende Ergebnisse. Der ESV Freilassing verliert zu Hause gegen den TSV Kassel mit 2:0. Dann geht es weiter natürlich in dieser Liga, und zwar der Landesliga Südost, wo der SSV Eckenfelden wieder mit dabei ist. Und die mussten beim FC München Schwabing ran und gewinnen. Auswärts mit 2:1. Das ist schon ein dickes Ausrufezeichen in diesem Falle. Und die restlichen Mannschaften, die spielen zum Teil erst dann unter der Woche. Also Dienstag und Mittwoch sind da mehrere andere Spiele noch angesetzt. Mehr spielt noch nicht in der Regionalliga, war Toto-Pokal, und da geht es dann kommendes Wochenende los. Unter anderem natürlich mit dem SV Wacker Burghausen und natürlich mit dem TSV Buchbach. Und ja, da bleibt spannend. Und international gesehen, ja, Spanien ist Fußball-Weltmeister. 1:0 gegen Argentinien, oder sagen wir anders, 1:0 gegen hoffnungslos überforderte Argentinier. Also dieses Finale war das langweiligste und einseitigste seit Bestehen der Fußball-Weltmeisterschaft. Also Spanien in allen Belangen überlegen, und ja, Argentinien hat faktisch gar nicht stattgefunden. Die haben nur für Aufsehen erregt mit einer roten Karte. Da diskutiert der Spieler dann noch, warum er rote Karte kriegt. Das Spiel, wenn man sich die Bilder anschaut, dann sagt man, das grenzt fast schon an schwere Körperverletzung, und dann beschwert sich der, dass er rot gekriegt hat. Also wie gesagt, Spanien zu Recht, aber wirklich absolut zu Recht nach einem tollen Finale und auch nach einem tollen Turnier. Also was die Spanier gespielt haben, Argentinien hat nicht stattgefunden. Gell? In diesem Sinne sind sie völlig zu Recht Fußball-Weltmeister. Sie waren wirklich ein tolles Team. Das Finale war halt ein bisschen langweilig, aber Sieg ist Sieg. Da kräht kein Hahn danach. Zumindest heute ab Mittag, denn jetzt ist Spanien schon im Ausnahmezustand. Die Mannschaft kommt in circa 25 Minuten an. Also da wird sicherlich die Hölle los sein. Bis zu 1 Million Fans werden erwartet zur Feier des Fußball-Weltmeisters. Brutal.
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Was will uns jetzt der Mondkalender im Hintergrund sagen? Gleich das Wichtigste aus aller Welt. Dann sind wir zurück mit dem aktuellen Polizeibericht vom Montag. Es war einiges los zwischen Ihnen als und Salzach. Sie können gespannt sein.

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1: Ich bin Moritz Einzel. Die Politiker haben ja gerade Sommerpause, aber die Unionsfraktion kommt am 29. Juli zu einer Sondersitzung zusammen. Da entscheiden die Abgeordneten von CDU und CSU über die Nachfolge von Jens Spahn an der Fraktionsspitze. Das hat CDU-Chef und Bundeskanzler Merz in einer Sitzung des CDU-Präsidiums angekündigt, meldet die Nachrichtenagentur dpa. Spahn war mit Hilfe einer Leihmutter in den USA Vater geworden. Nach breiter Kritik, auch parteiintern, trat er von seinem Posten zurück. Die Generalstaatsanwaltschaft München hat einen 15-Jährigen aus dem Landkreis Augsburg wegen Terrorverdachts angeklagt. Sie wirft dem Teenager vor, IS-Sympathisant zu sein und einen Anschlag auf eine Synagoge geplant zu haben. Zudem soll er große Mengen Sprengstoff gehortet und Ende Oktober eine selbstgebaute Kugelbombe gezündet haben. Er sitzt in Untersuchungshaft. Krankheitsausfälle im Job sind im ersten Halbjahr leicht zurückgegangen. Nach einer Auswertung der DAK Gesundheit waren Beschäftigte im Schnitt 9,6 Tage arbeitsunfähig, 0,3 Tage weniger als im Vorjahreszeitraum. Thomas Bleskin berichtet.
2: Auffällig ist vor allem die Verschiebung bei den Krankheitsursachen, denn psychische Erkrankungen wie etwa Depressionen stehen nun an erster Stelle. Sie verursachten 184 Fehltage je 100 Versicherte, 9% mehr als im ersten Halbjahr 2025. Atemwegserkrankungen wie Erkältungen und Grippe gingen dagegen um 21% auf 175 Fehltage zurück. Insgesamt ging der Krankenstand leicht nach unten von 5,4 auf 5,3%.
1: In Bayern dürfen Einserschüler auch in diesem Jahr wieder am ersten Sommerferientag kostenlos mit Regionalzügen der Bahn fahren. Die freie Fahrt gelte am Montag, 3. August, den ganzen Tag, teilte das Unternehmen mit. Eine Eins im Zeugnis reicht schon für die Freifahrt, auch Wortgutachten zählen. Fußball-Weltmeister Spanien kehrt in Kürze in die Heimat zurück. Dann steht dem Team um Nationalcoach Luis de la Fuente ab dem Nachmittag ein Feiermarathon bevor. Es gibt Empfänge beim spanischen König und beim Ministerpräsidenten und heute Abend eine große Party mit hunderttausenden Fans im Zentrum von Madrid. Spanien hatte das WM-Finale gegen Titelverteidiger Argentinien mit 1:0 nach Verlängerung gewonnen. Es bleibt sonnig mit ein paar harmlosen Wolken. Am Nachmittag besteht über dem Bergland Oberfrankens ein geringes Schauerrisiko. Die Höchstwerte erreichen 18 bis 25 Grad. Von morgen bis Donnerstag bleibt es beim Mix aus Sonne und Wolken. Besonders am Donnerstag sind ein paar Schauer, vereinzelt auch Gewitter unterwegs. Am Freitag scheint häufig die Sonne. Die Temperaturen ändern sich wenig.
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3: Um 12 Uhr und 2 Minuten. Servus, liebe Verkehrsteilnehmer. Wir schauen auf die Straßenkarte. Was sehen wir? Nix. Sie haben also Freifahrt. Ich wünsche Ihnen eine gute Fahrt. Kommen Sie gut, sicher und gesund an Ihr Ziel.
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3: Ja, und natürlich jetzt gleich mit dem aktuellen Polizeibericht. Es war einiges los, aber Gott sei Dank nicht allzu Schlimmes, außer wie gesagt der Unfall mit einem Motorradfahrer am Samstag in der Nähe von Vilsbiburg. Aber da kommen wir gleich drauf im Polizeibericht. So, und jetzt wie gewohnt gibt es natürlich aus dem Studio heute am Montagmittag wieder ein herzliches Mahlzeit an Gurden und lasst es euch schmecken. Und ja, heute können wir auch noch sagen, macht vielleicht heute Nachmittag einmal eine spanische Siesta.

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1: Für den Montag. Nach einem Blitzeinschlag ist es am Sonntagabend in der Gemeinde Halsbach zu einem Feuerwehreinsatz gekommen. Gegen 18 Uhr wurden die Einsatzkräfte in den Ortsteil Liebern alarmiert und durch den Blitzeinschlag kam es im Dachstuhl eines Gebäudes zu einem Schwelbrand. Mehrere Feuerwehren rückten zur Einsatzstelle aus. Über Verletzte liegen momentan keine Informationen vor. Samstag befuhr eine 62-jährige Frau aus Garching mit ihrem Pedelec die Bahnhofstraße. Und als sie über einen abgesenkten Bordstein fahren wollte, rutschte das Vorderrad weg und die Radlerin kam zu Sturz. Hierbei erlitt sie Schürfwunden und wurde vom Rettungsdienst in ein Krankenhaus eingeliefert. Am Sonntagmittag befuhr ein 83-Jähriger die Kreisstraße von Ehring in Richtung Kößlarn. In einer Linkskurve kam er alleinbeteiligt mit seinem Fahrzeug nach rechts von der Fahrbahn ab und kam anschließend im Straßengraben zum Stehen. Der Fahrer wurde bei dem Verkehrsunfall verletzt und wurde in ein nahegelegenes Krankenhaus gebracht. Der entstandene Sachschaden wird auf ca. 8.000 Euro geschätzt. Ja, gestern Vormittag befuhr ein 23-jähriger rumänischer Staatsangehöriger mit seinem LKW und Anhänger die A94 in Fahrtrichtung München. Im Rahmen einer Verkehrskontrolle am Autohof Frixing wurde von der Autobahnpolizei festgestellt, dass der Fahrer die für das geführte Fahrzeuggespann erforderliche Fahrerlaubnis nicht besaß. Weiter konnte ermittelt werden, dass die mitgeführte Ladung unzureichend gesichert worden war. Zudem schien das LKW-Gespann mit der festgestellten Ladung überladen. Mit dem Fahrzeug befand sich ein 29-jähriger Mann aus dem Landkreis Dachau und mit dem Fahrzeuggespann wurden Baumaterial in nicht haushaltsüblichen Mengen transportiert. Zudem trugen beide einschlägige Arbeitskleidung und konnten auf Nachfrage keine schlüssige Angabe zum Zweck der Fahrt sowie dem vorgefundenen Material machen. Nach Rücksprache mit der zuständigen Staatsanwaltschaft wurde ein Strafverfahren eingeleitet. Die polizeilichen Ermittlungen dauern an. Gestern Morgen wurde durch eine Streifenbesatzung der ein 38-jähriger Mann mit einem BMW im Bereich Ampfing angehalten und einer Verkehrskontrolle unterzogen. Die Polizeibeamten stellten im Rahmen der Kontrolle fest, dass an dem geführten Fahrzeug beide vorderen Seitenscheiben sowie die Frontscheinwerfer mit einer unzulässigen Folie versehen worden waren. Diese konnten noch vor Ort durch den Fahrer entfernt werden. Die Weiterfahrt wurde im Anschluss gestattet. Eine entsprechende Anzeige wird aber trotzdem gestattet. Ja, gestern Mittag fuhr ein 50-jähriger Kroate mit seinem Ford Transit die B15 von St. Wolfgang kommend in Richtung Dorfen. Kurz vor der Bahnschranke in Dorfen stockte der Verkehr. Der 50-jährige bemerkte dies zu spät und fuhr auf den BMW eines 61-jährigen auf. Verletzt wurde bei dem Unfall Gott sei Dank niemand. Der Sachschaden an beiden Fahrzeugen beläuft sich auf ca. 10.000 Euro. Ja, und jetzt kommen wir noch zu einer kuriosen Meldung. Zu einer laut um sich schreienden und randalierenden Frau wurden Beamte der Rosenheimer Polizei am Abend gerufen. Die 50-Jährige aus Rosenheim hatte sich aufgrund ihrer Alkoholisierung im Haus geirrt und hämmerte gegen verschiedene Türen und schrie um Einlass. Da sie sich vor Ort überhaupt nicht beruhigen konnte, musste sie in Gewahrsam genommen werden. Und die Polizei schreibt dann noch in ihrem Polizeibericht, sie konnte sich dann ausnüchtern. Zwar nicht die richtige Wohnung, aber trotzdem, es gibt gesiebte Luft. Humor haben sie ja, die Rosenheimer Polizei.

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0: Die Rolling Stones, Anybody Seen My Baby? Ja, ist es jetzt dann wieder Urlaubszeit? Da kommen wir ein bisschen später drauf. Da wollen wir nämlich wissen, was machen gewisse Regionen gegen die Überflutung von Touristen. Ja, also das ist vielleicht auch für die heimische Region interessant. Vorher wollen wir aber noch schauen, was machen denn die Sterne in dieser Woche? Und zwar nicht das Horoskop, sondern da geht es jetzt um die Planetenkonstellationen und welchen Einfluss die auf unser Leben haben.
1: 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Neues Glück? Das sagen die Sterne.
2: Die Sommernächte zeigen sich gerade von ihrer schönsten Seite. Die Perseiden werden langsam stärker und schicken immer häufiger Sternschnuppen über den Himmel. Dieses Himmelsschauspiel steht oft für spontane Ideen, kleine Wünsche und den Mut, Gedanken einfach mal weiterzuspinnen. Passend dazu bringen Jupiter und Mars ordentlich Bewegung. Die Energie steigt, vieles soll gleichzeitig passieren und der Wunsch nach Veränderung wächst. Der Mond sorgt im Verlauf

0: Ja, das könnte heute ein Running Gag werden, gell? Semino Rossi als Argentinier hatte heute nicht viel zu lachen. Na gut, jetzt ist er Österreicher, gell? So, jetzt reden wir über was anderes, denn der Urlaub steht bevor und auch die Urlaubsregion hier Südostbayern, die stöhnt dann unter Tourismus, und zwar je weiter, dass man in die Berge reinkommt, desto mehr merkt man, dass es Autos werden oder aber auch, wenn sie Richtung Süden fahren auf der Autobahn, Stau und lästig wird es dann. Und dann gibt es noch die berühmte Blockabfertigung, und dann denkt sich der eine oder andere, Mensch, da umfahren wir halt einfach irgendwie durch die Ortschaften und Orte, dann passt es schon. Nicht immer, denn viele Regionen, egal ob hier in Deutschland oder Europa oder weltweit, lassen sich nämlich besondere Dinge einfallen, um Tourismusströme zu verhindern.
1: Barcelona, Spanien.
2: Sagt Airbnb und Co. den Kampf an. Ab 2029 soll es in Barcelona keine Ferienwohnungen mehr geben. Aus ihnen sollen Wohnungen für die Einheimischen werden.
1: Dubrovnik, Kroatien.
2: Ist bekannt aus der Serie Game of Thrones. Weil deshalb Touris ohne Ende in die kleine Stadt strömen, darf zum Beispiel nur eine begrenzte Anzahl von Kreuzfahrtschiffen anlegen, und es gibt ein Rollkofferverbot, um Lärm zu reduzieren.
1: Amsterdam, Niederlande.
2: Da heißt es Schluss mit Drogen- und Sextourismus. Deshalb gibt es ein Quiz für Touristen, um darüber auf

0: aufzuklären, wie sie sich zu verhalten haben. Außerdem dürfen keine neuen Hotels mehr gebaut werden, außer ein anderes schließt.
1: Königssee, Bayern.
0: Der ist ein beliebtes Fotomotiv für Instagram. Damit sich die Touristen aber nicht stapeln, gibt es eine App, die über unbekanntere und genauso schöne Orte im Nationalpark Berchtesgaden informiert.

0: Wir kommen zu den Wirtschaftsinformationen, präsentiert von den Volks- und Raiffeisenbanken aus dem heimischen Bereich.
1: Auffällig ist vor allem die Verschiebung bei den Krankheitsursachen, denn psychische Erkrankungen wie etwa Depressionen stehen nun an erster Stelle. Sie verursachten 184 Fehltage je 100 Versicherte, 9% mehr als im ersten Halbjahr 2025. Atemwegserkrankungen wie Erkältungen und Grippe gingen dagegen um 21% auf 175 Fehltage zurück. Insgesamt ging der Krankenstand leicht nach unten von 5,4 auf 5,3%. Die DAK bewertet das als erfreulich, sieht aber weiter Handlungsbedarf bei Langzeiterkrankungen. Thomas Bleskin, Nachrichtenredaktion.
0: Soweit die Wirtschaftsinformationen, präsentiert von den Volks- und Raiffeisenbanken aus dem heimischen Bereich.

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0: sind noch gleich.
1: Ja, das war der Mittag hier auf Radio ÜSW. Ich wünsche Ihnen jetzt wirklich noch einen schönen Tag heute Nachmittag. Der Polizeibericht, viele Veranstaltungstipps und viele interessante Themen, die Sie brauchen, um besser in den Feierabend zu starten. In diesem Sinne, machen Sie es gut. Servus, sagt der Föcki.

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1: Ich bin Moritz Einzel. Der Rücktritt von Jens Spahn hat die Unionsfraktion ordentlich durcheinander gewirbelt. Deshalb haben die Chefs der Schwesterparteien Merz und Söder die Abgeordneten für den 29. Juli zu einer Sondersitzung nach Berlin beordert, in Präsenz und trotz Sommerpause. Bereits gestern hatte Kanzler Merz angedeutet, dass mit der Neubesetzung der Fraktionsspitze auch eine Kabinettsumbildung verbunden sein könnte. Als ein Kandidat für die Spahn-Nachfolge gilt Kanzleramtsminister Frei. Im Prozess um einen Axtangriff in einem ICE ist das Urteil gefallen. Das Landgericht Regensburg ordnete an, dass der 21-jährige Syrer weiter in einer Psychiatrie bleiben soll. Er gilt wegen einer Schizophrenie als schuldunfähig. Ihm waren unter anderem versuchter Totschlag und gefährliche Körperverletzung zur Last gelegt worden. Bei dem Angriff im Juli 2025 waren zwei Menschen schwer verletzt worden. Produkte beim chinesischen Online-Händler AliExpress sind oft billig, aber nach Ansicht der EU-Kommission eben auch illegal. Deswegen hat die EU jetzt eine Millionenstrafe gegen den Online-Marktplatz verhängt. AliExpress soll 550 Millionen Euro zahlen, unter anderem weil gefälschte Kleidung, unsicheres Spielzeug und gefährliche Kosmetikprodukte wochenlang nicht von der Plattform genommen wurden. Elektroautos sind in den vergangenen 5 Jahren deutlich billiger geworden. Inflationsbereinigt sanken die Listenpreise von 2020 bis 2025 um 18%, wie eine Studie ergab, über die Tine Klimach berichtet.
2: E-Autos haben heute im Durchschnitt größere Reichweiten und mehr Motorleistung. Die Studienmacher sagen, dass die Preise noch weiter fallen könnten, denn die gesunkenen Batteriepreise seien noch nicht vollständig weitergegeben worden. Außerdem sollten auch steigende Stückzahlen dafür sorgen. Die Preise für Verbrenner haben in den vergangenen Jahren dagegen um 2% zugelegt.
1: Nach der Rückkehr in die Heimat wartet auf Spaniens Fußballhelden heute noch ein Feiermarathon. Es gibt Empfänge beim spanischen König und beim Ministerpräsidenten. Und heute Abend werden die Weltmeister im Zentrum von Madrid erwartet, um mit hunderttausenden Fans den zweiten WM-Titel zu feiern. Spanien hatte das WM-Finale gegen Argentinien in New Jersey gestern mit 1:0 nach Verlängerung gewonnen.
0: Das Wetter.
1: Es bleibt sonnig mit ein paar harmlosen Wolken. Am Nachmittag besteht über dem Bergland Oberfrankens ein geringes Schauerrisiko. Die Höchstwerte erreichen 18 bis 25 Grad. Von morgen bis Donnerstag bleibt es beim Mix aus Sonne und Wolken. Besonders am Donnerstag sind ein paar Schauer, vereinzelt auch Gewitter unterwegs. Am Freitag scheint häufig die Sonne. Die Temperaturen ändern sich wenig.
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1: Ich bin Florian Klaus. In Deutschland zur Miete wohnen ist laut dem Kölner Institut der deutschen Wirtschaft zuletzt deutlich teurer geworden. Demnach lagen die Angebotsmieten im zweiten Quartal bundesweit 4% höher als im Vorjahreszeitraum. Besonders in Köln und Hamburg gingen die Preise in die Höhe. Gleichzeitig hat es vielerorts deutlich weniger Inserate gegeben. Vor allem in den Großstädten sind Wohnungen knapp. Wer folgt Jens Spahn an der Unionsfraktionsspitze? Das will die Bundestagsfraktion am 29. Juli in einer Sondersitzung entscheiden. Ursula Winkler berichtet.
2: CDU-Chef Merz hatte schon klargemacht, dass er den Posten schnell neu besetzen will. Bei den Spekulationen über die Nachfolge wird am häufigsten Kanzleramt Chef Frey genannt. Aber auch etwa CDU-Generalsekretär Linnemann oder Innenminister Dobrindt sind im Gespräch. Gut möglich, dass dann auch das Kabinett umgebildet wird. Vergangene Woche hatten Spahn und sein Ehemann bekannt gegeben, dass sie Eltern eines Sohnes geworden sind, mit Hilfe einer Leihmutter in den USA.
1: Großbritannien hat einen neuen Premierminister. König Charles hat den Chef der sozialdemokratischen Labour-Partei Andy Burnham mit der Regierungsbildung beauftragt. Er folgt damit auf seinen Parteikollegen Starmer, der im Juni unter großem Druck seinen Rücktritt angekündigt hatte. Burnham muss sich damit jetzt um Probleme kümmern, die Starmer nicht lösen konnte, darunter die schwächelnde Wirtschaft, hohe Energiekosten und Wohnungsnot. Die EU hat den Online-Marktplatz AliExpress zu einer Strafe von 550 Millionen Euro verdonnert. Warum? Der Billiganbieter soll wochenlang illegale Produkte wie gefälschte Kleidung, unsicheres Spielzeug oder gefährliche Kosmetika nicht von der Plattform genommen und teilweise sogar beworben haben. 1. Mai hatte die EU eine 200 Millionen Euro Strafe gegen Temu verhängt. In Bayern dürfen Einser-Schüler auch in diesem Jahr wieder am ersten Sommerferientag kostenlos mit Regionalzügen der Bahn fahren. Die freie Fahrt gelte am Montag, den 3. August, den ganzen Tag, teilte das Unternehmen mit. Eine 1 im Zeugnis reicht schon für die Freifahrt. Auch Wortgutachten zählen.
0: Das Wetter.
1: Es bleibt sonnig mit ein paar harmlosen Wolken. Über dem Bergland Oberfrankens kann es Schauer geben. Die Höchstwerte erreichen 18 bis 25 Grad. Von morgen bis Donnerstag bleibt es beim Mix aus Sonne und Wolken. Besonders am Donnerstag sind ein paar Schauer, vereinzelt auch Gewitter unterwegs. Am Freitag scheint häufig die Sonne. Die Temperaturen ändern sich wenig.
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1: Ich bin Florian Klaus. Der neue britische Premier Andy Burnham hat nach seiner Ernennung durch König Charles die größten Veränderungen der letzten 40 Jahre angekündigt. Allen voran wolle er die Obdachlosigkeit im Land beenden, sagte der 56-Jährige in einer kurzen Rede. Großbritannien müsse der Welt zeigen, dass es die Stabilität wiedererlangen könne. Burnham war bisher Bürgermeister von Manchester. Die Mietpreise in Deutschland steigen immer weiter. Im zweiten Quartal waren die Angebotsmieten bundesweit 4% höher als ein Jahr zuvor. Das hat das Institut der Deutschen Wirtschaft untersucht. David Riemer berichtet.
2: Vor allem in vielen Großstädten haben die Mieten kräftig zugelegt. Gleichzeitig ist dort das Mietangebot deutlich geschrumpft. Begründung des IW: Viele Menschen bleiben in ihren Wohnungen, weil sie ältere Mietverträge mit günstigen Mieten nicht aufgeben wollen. Anders sieht es beim Kauf von Immobilien aus. Die Preise legten bundesweit nur moderat zu.
1: Die IG Metall in Bayern beklagt, dass immer mehr Tätigkeiten in der Produktion ins Ausland verlagert werden. Bei fast jedem zweiten Betrieb, in dem die Gewerkschaft nachgefragt hat, ist das in den vergangenen 12 Monaten passiert. Das sei ein Armutszeugnis für die bayerischen Unternehmen, so die IG Metall. Besonders dramatisch ist die Lage in der Autoindustrie. Dort ist der Anteil der Unternehmen, die Produktion verlagern, noch höher. Nächste Woche Mittwoch wird die Unionsfraktion im Bundestag aus der Sommerpause geholt, um über ihre neue Spitze zu entscheiden. Noch steht nicht fest, wen die Chefs von CDU und CSU als Nachfolger von Jens Spahn vorschlagen werden. Daran arbeiten Kanzler Merz und der bayerische Ministerpräsident Söder noch, wie es hieß. Im Raum stehen unter anderem Kanzleramtschef Frei, Bundesinnenminister Dobrindt oder CDU-Generalsekretär Linnemann. Der Storch hat in den letzten Jahrzehnten ein echtes Comeback in Deutschland hingelegt. Laut dem Naturschutzbund NABU brüten hierzulande aktuell so viele Weißstörche wie noch nie, seit das erfasst wird. Mit 15.000 Brutpaaren rechnet der NABU in dieser Saison bundesweit. Selbst vor 100 Jahren habe es nicht so viele Störche gegeben. In den 80ern seien die Vögel in vielen Regionen sogar komplett verschwunden gewesen.
3: Und hier die Themen der Lokalnachrichten um halb. Mühldorfer Kreistag stellt Jahresabschluss fest und verlängert 365-Euro-Ticket. Gigantischer Transport durch die Region, Jazzrock im Kloster Reitenhaslach und Segen für Autos und Fahrräder in Mühldorf. Mehr zu diesen Themen um halb.
4: Das Wetter.
1: Es bleibt sonnig mit ein paar harmlosen Wolken. Über dem Bergland Oberfrankens kann es Schauer geben. Die Höchstwerte erreichen 18 bis 25 Grad. Von morgen bis Donnerstag bleibt es beim Mix aus Sonne und Wolken. Besonders am Donnerstag sind ein paar Schauer, vereinzelt auch Gewitter unterwegs. Am Freitag scheint häufig die Sonne. Die Temperaturen ändern sich wenig.
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1: Mit Ralf Stenger, grüß Gott. Der Kreistag in Mühldorf hat den Jahresabschluss für 2024 einstimmig abgesegnet. Die Rechnungsprüfung verlief komplett ohne Beanstandungen. Auch für 2025 gibt es erfreuliche Zahlen. Das Defizit fiel dank harter Sparmaßnahmen deutlich geringer aus als gedacht. Statt der geplanten 3,1 Millionen Euro lag der Fehlbetrag am Ende nur noch bei 360.000 Euro. Für das laufende Jahr 2026 liegen die Finanzen ebenfalls voll im Plan. Gute Nachrichten gibt es zudem für Schüler und Auszubildende im Landkreis Mühldorf. Der Kreistag beschloss einstimmig die Fortführung des beliebten 365-Euro-Tickets. Ein gewaltiger Konvoi verlässt Anfang kommender Woche das Lindewerk in Tachating. Das Ziel der ersten Etappe ist der Bayernhafen in Passau. Von dort aus gehen zwei riesige Bauteile per Schiff weiter in die USA.

0: Himmel auf. Thomas Schmier an der Gitarre, Jonas Höning am Bass und Oliver Felbinger am Schlagzeug sorgen dabei für den passenden Sound. Der Auftritt bildet den musikalischen Schlusspunkt der internationalen Summer School Futures Literacy, Klima und Design. Interessierte können sich nach wie vor für die Teilnahme an den Workshops und Vorträgen anmelden. Bei schlechtem Wetter sind kurzfristige Änderungen möglich. Als einzige Pfarrei der Stadtkirche hat die St. Pius im Mühldorf gestern eine liebgewonnene Tradition fortgeführt. Nach dem Gottesdienst baten zahlreiche Gläubige um göttlichen Beistand für den Straßenverkehr. Pater John und Gemeindereferent Alexander Weidinger spendeten den Segen für etliche Autos sowie Radfahrer. Passend zur Zeremonie hielt das Wetter durch und der Regen legte pünktlich eine Pause ein. Der indische Seelsorger betonte in der Messe, wie wichtig Gottes Schutz im alltäglichen Verkehr ist.
1: Das Wetter.
2: Es bleibt sonnig mit ein paar harmlosen Wolken. Über dem Bergland Oberfrankens kann es Schauer geben. Die Höchstwerte erreichen 18 bis 25 Grad. Von morgen bis Donnerstag bleibt es beim Mix aus Sonne und Wolken. Besonders am Donnerstag sind ein paar Schauer, vereinzelt auch Gewitter unterwegs. Am Freitag scheint häufig die Sonne. Die Temperaturen ändern sich wenig.
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1: Ich bin Florian Klaus. Die IG Metall Bayern beklagt immer mehr Verlagerungen ins Ausland und hat jetzt die Unternehmen im Freistaat scharf kritisiert. Von Rasenmähermethode spricht Bezirksleiter Ott. Der Arbeitgeberverband VBM weist diese Kritik scharf zurück. Janina Singer berichtet.
2: Laut einer Betriebsrätebefragung der IG Metall hat in den letzten 12 Monaten fast jeder zweite bayerische Betrieb Tätigkeiten in der Produktion ins Ausland verlagert. Bezirksleiter Ott sagt, die Entscheider wirtschafteten den Standort herunter. Das will der Verband der bayerischen Metall- und Elektroindustrie nicht auf sich sitzen lassen. Der Beschäftigungsabbau sei vielmehr Ausdruck der tiefen Standortkrise, so der VBM, der auch die zu hohen Arbeitskosten kritisiert.
1: Als 7. Regierungschef innerhalb von 10 Jahren will Großbritanniens neuer Premier Andy Burnham es besser machen als seine Vorgänger. Das Land müsse zeigen, dass es wieder stabil werden könne, sagte er. Burnham hat die größten Veränderungen der letzten 40 Jahre versprochen. Er will unter anderem die Obdachlosigkeit besiegen und Dinge wie Wasser, Energie, Wohnungsbau und ÖPNV wieder stärker unter die Kontrolle der öffentlichen Hand bringen. Gefälschte Kleidung, unsicheres Spielzeug, gefährliche Kosmetika. Das alles soll der Online-Marktplatz AliExpress wochenlang nicht von seiner Seite genommen haben. Die EU hat darum eine Strafe von 550 Millionen Euro verhängt. AliExpress nannte die Höhe unverhältnismäßig. Das Unternehmen habe schon Verbesserungen vorgenommen. Vor gut einem Jahr hat ein 21-Jähriger im Wahn mehrere Reisende in einem ICE mit einer Axt angegriffen. Das Landgericht Regensburg hat jetzt entschieden, dass der Syrer weiterhin in einer psychiatrischen Klinik bleibt. Er sei aufgrund einer Erkrankung schuldunfähig. Bei dem Angriff waren 2 Menschen schwer verletzt worden. Für Sport, Kultur und Schule haben Kinder, deren Eltern Grundsicherung beziehen, seit 15 Jahren Anspruch auf finanzielle Unterstützung. Ein Großteil der Gelder kommt laut einer Analyse der Bertelsmann Stiftung aber nicht an. Mehr als 8 von 10 Anspruchsberechtigten bekommen demnach nicht den monatlichen Betrag von 15 Euro zur sozialen und kulturellen Teilhabe. Das begründet die Stiftung mit fehlender Aufklärung und bürokratischen Hürden.
3: Und hier die Themen der Lokalnachrichten um 5:30. Mühldorfer Kreistag stellt Jahresabschluss fest und verlängert 365-Euro-Ticket. Gigantischer Transport durch die Region, Jazzrock im Kloster Reiten-Haslach und Segen für Autos und Fahrräder in Mühldorf. Mehr zu diesen Themen um 5:30.
4: Das Wetter.
1: Über dem Bergland Oberfrankens kann es etwas regnen, sonst wechseln sich viel Sonne und harmlose Wolken ab. Die Temperaturen liegen zwischen 18 und 25 Grad. Später werden die Wolken weniger und es wird kühler. Die Tiefstwerte erreichen in der Nacht 13 bis 6 Grad. Von morgen bis Freitag bleibt es beim Mix aus Sonne und Wolken. Besonders am Donnerstag sind ein paar Schauer, vereinzelt auch Gewitter unterwegs. Die Temperaturen ändern sich wenig.
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0: zudem für Schüler und Auszubildende im Landkreis Mühldorf. Der Kreistag beschloss einstimmig die Fortführung des beliebten 365-Euro-Tickets. Ein gewaltiger Konvoi verlässt Anfang kommender Woche das Lindewerk in Tachating. Das Ziel der ersten Etappe ist der Bayernhafen in Passau. Von dort aus gehen zwei riesige Bauteile per Schiff weiter in die USA. Sie sind eine hochmoderne Anlage im Bundesstaat Florida bestimmt. Dort sollen die Komponenten später extrem kalten und flüssigen Sauerstoff produzieren. Der Transport bringt enormes Gewicht auf die Straße. Die beiden Schwerlastgespanne wiegen bis zu 179 Tonnen. Sie sind außerdem knapp 50 Meter lang. Die Route führt unter anderem über Garching, Burghausen und Simbach. Autofahrer müssen auf dieser Strecke mit deutlichen Behinderungen rechnen und sollten in diesem Bereich entsprechend mehr Zeit einplanen. Im ehemaligen Kloster Reitenhaslach erwarten Musikfans am kommenden Sonntag ein besonderes Open-Air-Konzert. Das alternative Jazz-Rock-Trio 19 Echoes tritt ab 20 Uhr unter freiem Himmel auf. Thomas Schmeer an der Gitarre, Jonas Höning am Bass und Oliver Felbinger am Schlagzeug sorgen dabei für den passenden Sound. Der Auftritt bildet den musikalischen Schlusspunkt der internationalen Summer School Futures Literacy, Klima und Design. Interessierte können sich nach wie vor für die Teilnahme an den Workshops und Vorträgen anmelden. Bei schlechtem Wetter sind kurzfristige Änderungen möglich. Als einzige Pfarrei der Stadtkirche hat die St. Pius im Mühldorf gestern eine liebgewonnene Tradition fortgeführt. Nach dem Gottesdienst baten zahlreiche Gläubige um göttlichen Beistand für den Straßenverkehr. Pater John und Gemeindereferent Alexander Weidinger spendeten den Segen für etliche Autos sowie Radfahrer. Passend zur Zeremonie hielt das Wetter durch und der Regen legte pünktlich eine Pause ein. Der indische Seelsorger betonte in der Messe, wie wichtig Gottes Schutz im alltäglichen Verkehr ist.
1: Das Wetter.
2: Über dem Bergland Oberfrankens kann es etwas regnen, sonst wechseln sich viel Sonne und harmlose Wolken ab. Die Temperaturen liegen zwischen 18 und 25 Grad. Später werden die Wolken weniger und es wird kühler. Die Tiefstwerte erreichen in der Nacht 13 bis 6 Grad. Von morgen bis Freitag bleibt es beim Mix aus Sonne und Wolken. Besonders am Donnerstag sind ein paar Schauer, vereinzelt auch Gewitter unterwegs. Die Temperaturen ändern sich wenig.
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1: Ich bin Florian Klaus. Wer besonders in Großstädten nach einer bezahlbaren Mietwohnung sucht, hat es immer schwerer. Die Angebotsmieten waren im zweiten Quartal im Bundesschnitt um 4% höher als ein Jahr davor. Das hat das Institut der Deutschen Wirtschaft ausgewertet. Gleichzeitig werden demnach auch immer weniger Mietwohnungen angeboten. Ein Grund dafür sei, dass viele Menschen nicht aus ihren noch vergleichsweise günstigen Wohnungen ausziehen wollen, auch wenn die nicht mehr passen. Mit einem 10-Jahres-Plan will der neue britische Premier Burnham seinem Land mehr Luft zum Atmen geben. Das hat der 56-Jährige bei seiner Antrittsrede in der Downing Street verkündet. Eins seiner Ziele, die Obdachlosigkeit beenden. Außerdem will Burnham die politische Macht dezentralisieren, also weniger Regulierung aus London und mehr Selbstkontrolle für den Rest des Vereinigten Königreichs. Der sogenannte Gender Pay Gap ist im letzten Jahr kleiner geworden. Laut Bundesarbeitsagentur verdienten Frauen im Schnitt 309 Euro weniger im Monat als Männer. Im Jahr davor waren es noch 346 Euro. Hauptverantwortlich für die Lohnlücke sind demnach unterschiedliche Berufsfelder und familienbedingte Jobauszeiten, die Frauen häufiger nehmen als Männer. Wärmepumpen, die Energie aus Seen ziehen, könnten in Bayern Zehntausende Haushalte versorgen. Das hat eine Studie am Ammersee ergeben. Dort könnte eine Anlage demnach bis zu 35.000 sanierte Einfamilienhäuser versorgen. Janina Singer berichtet.
2: Gerade weil das Wasser in Seen im Winter in der Regel nur 4 Grad wärmer ist als die Luft, funktioniert die Wärmepumpentechnik besonders gut. Die Ingenieure, die das jetzt am Ammersee getestet haben, sagen aber, damit große zentrale Wärmepumpen am See gut funktionieren, braucht es vor Ort am besten schon Wärmenetze. Die fehlen am Ammersee noch. Kleinere Anlagen kämen aber an vielen Seen in Frage, heißt es.
1: Das italienische Bahnunternehmen Italo hat 26 Hochgeschwindigkeitszüge bei Siemens Mobility bestellt. Kostenpunkt 3 Milliarden Euro. Außerdem gibt es nach Unternehmensangaben eine Option auf 14 weitere Züge. Italo will ab 2028 in den deutschen Markt einsteigen und die Strecken München-Köln-Dortmund sowie München-Berlin-Hamburg bedienen.
3: Und hier die Themen der lokalen Nachrichten um 5:30. Mühldorfer Kreistag stellt Jahresabschluss fest und verlängert 365-Euro-Ticket. Gigantischer Transport durch die Region, Jazzrock im Kloster Reiten-Haslach und Segen für Autos und Fahrräder in Mühldorf. Mehr zu diesen Themen um 5:30.
4: Das Wetter.
1: Über dem Bergland Oberfrankens kann es etwas regnen, sonst wechseln sich viel Sonne und harmlose Wolken ab. Die Temperaturen liegen zwischen 18 und 25 Grad. Später werden die Wolken weniger und es wird kühler. Die Tiefstwerte erreichen in der Nacht 13 bis 6 Grad. Von morgen bis Freitag bleibt es beim Mix aus Sonne und Wolken. Besonders am Donnerstag sind ein paar Schauer, vereinzelt auch Gewitter unterwegs. Die Temperaturen ändern sich wenig.
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1: Für den Montag. Nach einem Blitzeinschlag ist es am Sonntagabend in der Gemeinde Halsbach zu einem Feuerwehreinsatz gekommen. Gegen 18 Uhr wurden die Einsatzkräfte in den Ortsteil Liebern alarmiert und durch den Blitzeinschlag kam es im Dachstuhl eines Gebäudes zu einem Schwelbrand. Mehrere Feuerwehren rückten zur Einsatzstelle aus. Über Verletzte liegen momentan keine Informationen vor. Samstag befuhr eine 62-jährige Frau aus Garching mit ihrem Pedelec die Bahnhofstraße. Und als sie über einen abgesenkten Bordstein fahren wollte, rutschte das Vorderrad weg und die Radlerin kam zu Sturz. Hierbei erlitt sie Schürfwunden und wurde vom Rettungsdienst in ein Krankenhaus eingeliefert. Am Sonntagmittag befuhr ein 83-Jähriger die Kreisstraße von Ehring in Richtung Kösslern. In einer Linkskurve kam er alleinbeteiligt mit seinem Fahrzeug nach rechts von der Fahrbahn ab und kam anschließend im Straßengraben zum Stehen. Der Fahrer wurde bei dem Verkehrsunfall verletzt und wurde in ein nahegelegenes Krankenhaus gebracht. Der entstandene Sachschaden wird auf ca. 8.000 Euro geschätzt. Ja, gestern Vormittag befuhr ein 23-jähriger rumänischer Staatsangehöriger mit seinem LKW und Anhänger die A94 in Fahrtrichtung München. Im Rahmen einer Verkehrskontrolle am Autohof Frixing wurde von der Autobahnpolizei festgestellt, dass der Fahrer die für das geführte Fahrzeuggespann erforderliche Fahrerlaubnis nicht besaß. Weiter konnte ermittelt werden, dass die mitgeführte Ladung unzureichend gesichert worden war. Zudem schien das LKW-Gespann mit der festgestellten Ladung überladen. Mit dem Fahrzeug befand sich ein 29-jähriger Mann aus dem Landkreis Dachau. Und mit dem Fahrzeuggespann wurden Baumaterial in nicht haushaltsüblichen Mengen transportiert. Zudem trugen beide einschlägige Arbeitskleidung und konnten auf Nachfrage keine schlüssige Angabe zum Zweck der Fahrt sowie dem vorgefundenen Material machen. Nach Rücksprache mit der zuständigen Staatsanwaltschaft wurde ein Strafverfahren eingeleitet. Die polizeilichen Ermittlungen dauern an. Gestern Morgen wurde durch eine Streifenbesatzung ein 38-jähriger Mann mit einem BMW im Bereich Ampfing angehalten und einer Verkehrskontrolle unterzogen. Die Polizeibeamten stellten im Rahmen der Kontrolle fest, dass an dem geführten Fahrzeug beide vorderen Seitenscheiben sowie die Frontscheinwerfer mit einer unzulässigen Folie versehen worden waren. Diese konnten noch vor Ort durch den Fahrer entfernt werden. Die Weiterfahrt wurde im Anschluss gestattet. Eine entsprechende Anzeige wird aber trotzdem gestattet. Ja, gestern Mittag fuhr ein 50-jähriger Kroate mit seinem Ford Transit die B15 von St. Wolfgang kommend in Richtung Dorfen. Kurz vor der Bahnschranke in Dorfen stockte der Verkehr. Der 50-jährige bemerkte dies zu spät und fuhr auf den BMW eines 61-jährigen auf. Verletzt wurde bei dem Unfall Gott sei Dank niemand. Der Sachschaden an beiden Fahrzeugen beläuft sich auf ca. 10.000 Euro. Ja, und jetzt kommen wir noch zu einer kuriosen Meldung. Zu einer laut um sich schreienden und randalierenden Frau wurden Beamte der Rosenheimer Polizei am Abend gerufen. Die 50-Jährige aus Rosenheim hatte sich aufgrund ihrer Alkoholisierung im Haus geirrt und hämmerte gegen verschiedene Türen und schrie um Einlass. Da sie sich vor Ort überhaupt nicht beruhigen konnte, musste sie in Gewahrsam genommen werden. Und die Polizei schreibt dann noch in ihrem Polizeibericht, sie konnte sich dann ausnüchtern. Zwar nicht die richtige Wohnung, aber trotzdem, es gibt gesiebte Luft. Humor haben sie ja, die Rosenheimer Polizei.
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1: Mit Ralf Stenger, grüß Gott. Der Kreistag in Mühldorf hat den Jahresabschluss für 2024 einstimmig abgesegnet. Die Rechnungsprüfung verlief komplett ohne Beanstandungen. Auch für 2025 gibt es erfreuliche Zahlen. Das Defizit fiel dank harter Sparmaßnahmen deutlich geringer aus als gedacht. Statt der geplanten 3,1 Millionen Euro lag der Fehlbetrag am Ende nur noch bei 360.000 Euro. Für das laufende Jahr 2026 liegen die Finanzen ebenfalls voll im Plan. Gute Nachrichten gibt es zudem für Schüler und Auszubildende im Landkreis Mühldorf. Der Kreistag beschloss einstimmig die Fortführung des beliebten 365-Euro-Tickets. Ein gewaltiger Konvoi verlässt Anfang kommender Woche das Lindewerk in Tachating. Das Ziel der ersten Etappe ist der Bayernhafen in Passau. Von dort aus gehen zwei riesige Bauteile per Schiff weiter in die USA. Sie sind eine hochmoderne Anlage im Bundesstaat Florida bestimmt. Dort sollen die Komponenten später extrem kalten und flüssigen Sauerstoff produzieren. Der Transport bringt enormes Gewicht auf die Straße. Die beiden Schwerlastgespanne wiegen bis zu 179 Tonnen. Sie sind außerdem knapp 50 Meter lang. Die Route führt unter anderem über Garching, Burghausen und Simbach. Autofahrer müssen auf dieser Strecke mit deutlichen Behinderungen rechnen und sollten in diesem Bereich entsprechend mehr Zeit einplanen. Im ehemaligen Kloster Reitenhaslach erwarten Musikfans am kommenden Sonntag ein besonderes Open-Air-Konzert. Das alternative Jazz-Rock-Trio 19 Echoes tritt ab 20 Uhr unter freiem Himmel auf. Thomas Schmeer an der Gitarre, Jonas Höning am Bass und Oliver Felbinger am Schlagzeug sorgen dabei für den passenden Sound. Der Auftritt bildet den musikalischen Schlusspunkt der internationalen Summer School Futures Literacy, Klima und Design. Interessierte können sich nach wie vor für die Teilnahme an den Workshops und Vorträgen anmelden. Bei schlechtem Wetter sind kurzfristige Änderungen möglich. Als einzige Pfarrei der Stadt

0: Tiefstwerte erreichen in der Nacht 13 bis 6 Grad. Von morgen bis Freitag bleibt es beim Mix aus Sonne und Wolken. Besonders am Donnerstag sind ein paar Schauer, vereinzelt auch Gewitter unterwegs. Die Temperaturen ändern sich wenig.
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Ja.

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1: Die Flohmarkt-Zusammenfassung für den heutigen Montag, den 20. Juli. Verkauft werden 4 Fahrräder für Erwachsene, da kostet Stück 20 Euro. Und 2 Kinderräder, da wäre die Verhandlungsbasis bei 10 Euro. Wenn Sie da Interesse haben, die Räder sind natürlich in einem guten Zustand, dann wählen Sie die 0174 418 014 und die 9. 0174 418 014 und die 9. Ja, verschenkt wird ein 1000 Liter Wasserfass. Also 1000 Liter Wasserfass wird verschenkt. Außerdem gibt es unter der gleichen Telefonnummer in Wöhn-Höring für den VW T5 Stahlfelgen. Und zwar 4 Stück und die kosten zusammen 50 Euro. Und die Telefonnummer hierfür wäre die 0151 142 967 41. Ich wiederhole die Nummer 0151 142 967 41. Soweit die Flohmarkt-Zusammenfassung für den heutigen Montag. Mehr Flohmarkt natürlich morgen am Dienstag wieder ab 9 Uhr am Vormittag.

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1: Ich bin Florian Klaus. Andy Burnham ist neuer Premierminister des Vereinigten Königreichs. König Charles hat den Chef der sozialdemokratischen Labour-Partei mit der Regierungsbildung beauftragt. Philipp Detlefs berichtet aus London.
2: Andy Burnham gilt als neue Hoffnung der Labour-Partei. Der frühere Bürgermeister von Manchester soll 2 Jahre nach dem Wahlsieg von Vorgänger Starmer die politische Wende schaffen. Auf den neuen Premier warten viele Probleme. Eine schwache Wirtschaft, Wohnungsnot, hohe Energiekosten und wachsende soziale Ungleichheit. Burnham kündigte mehr staatlichen Einfluss bei Wasser, Energie, Wohnungsbau und Nahverkehr an und versprach, die politische Macht stärker auf die Regionen zu verteilen.
1: Der Bahnmitarbeiter, der nach einer Auseinandersetzung mit einem Fahrgast aus einem Zug gestürzt ist, ist außer Lebensgefahr. Das hat die Staatsanwaltschaft mitgeteilt. Sie prüft gerade, ob sie Beschwerde dagegen einlegt, dass das Karlsruher Amtsgericht einen Haftbefehl gegen den mutmaßlichen Angreifer abgelehnt hat. Ein Video hatte aus Sicht des Gerichts Zweifel am Ablauf des Geschehens geweckt. Es sah außerdem keine Fluchtgefahr. Die Bundesregierung hat der Opfer des missglückten Hitler-Attentats vor 82 Jahren gedacht. Bildungsministerin Prien sagte, der Widerstand erinnere daran, dass Demokratie von Menschen lebe, die bereit seien, Verantwortung zu übernehmen. Am 20. Juli 1944 hatte eine Gruppe um Graf von Stauffenberg versucht, Hitler mit einer Bombe zu töten. Der Versuch misslang und die Verantwortlichen wurden noch in derselben Nacht erschossen. Mit den bayerischen Sommerferien am Horizont beginnt am Flughafen München die größte Reisezeit des Jahres. Von Ende Juli bis Mitte September sind mehr als 43.000 Flüge zu 212 Zielen geplant. Allein am ersten Ferienwochenende werden rund 390.000 Passagiere erwartet. Insgesamt rechnet der Airport mit mehr als 6 Millionen Reisenden. Die englische Fußballlegende Kevin Keegan ist tot. Das hat seine Familie mitgeteilt. Der 75-Jährige hatte erst Anfang Juni bekannt gegeben, dass er an Krebs im fortgeschrittenen Stadium litt. Die Erkrankung war bei einer OP nach einem Autounfall entdeckt worden. Keegan war nicht nur Nationalspieler, sondern auch Stürmer beim Hamburger SV, mit dem er 1979 die deutsche Meisterschaft holte.
0: Das Wetter.
1: Es ist höchstens locker bewölkt. Die Temperaturen gehen in der Nacht runter auf 13 bis 6 Grad. Die kommenden Tage bleibt es erstmal dabei, dass sich Sonne und Wolken abwechseln. Besonders am Donnerstag kann es regnen, vereinzelt sind auch Gewitter unterwegs. Die Temperaturen bleiben ähnlich wie heute bei maximal 18 bis 25 Grad.
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1: Ich bin Florian Klaus. Die EU hat den Online-Marktplatz AliExpress zu einer Strafe von 550 Millionen Euro verdonnert. Warum? Der Billiganbieter soll wochenlang illegale Produkte wie gefälschte Kleidung, unsicheres Spielzeug oder gefährliche Kosmetika nicht von der Plattform genommen und teilweise sogar beworben haben. 1. Mai hatte die EU eine 200 Millionen Euro Strafe gegen Temu verhängt. Der neue britische Premier Andy Burnham hat nach seiner Ernennung durch König Charles die größten Veränderungen der letzten 40 Jahre angekündigt. Allen voran wolle er die Obdachlosigkeit im Land beenden, sagte der 56-Jährige in einer kurzen Rede. Großbritannien müsse der Welt zeigen, dass es die Stabilität wiedererlangen könne. Burnham war bisher Bürgermeister von Manchester. Wer übernimmt nach Jens Spahn an der Unionsfraktionsspitze? Die Entscheidung soll in einer Sondersitzung in der nächsten Woche fallen. Ursula Winkler berichtet aus Berlin.
2: Die 208 Abgeordneten der Unionsfraktion sind zum Teil schon im Urlaub, aber den müssen sie für die Sondersitzung in Berlin kurz unterbrechen. Aktuell wird über mehrere mögliche Spahn-Nachfolger spekuliert. Etwa Kanzleramtschef Frei wird oft genannt oder Generalsekretär Linnemann. Der Posten könnte auch erstmalig an eine Frau oder an die CSU gehen, denn auch Gesundheitsministerin Wacken und Innenminister Dobrindt sind im Gespräch.
1: Die IG Metall in Bayern beklagt, dass immer mehr Tätigkeiten in der Produktion ins Ausland verlagert werden. Bei fast jedem zweiten Betrieb, in dem die Gewerkschaft nachgefragt hat, ist das in den vergangenen 12 Monaten passiert. Das sei ein Armutszeugnis für die bayerischen Unternehmen, so die IG Metall. Besonders dramatisch ist die Lage in der Autoindustrie. Dort ist der Anteil der Unternehmen, die Produktion verlagern, noch höher. Die deutsche Fußballnationalmannschaft gehört nicht mehr zu den 10 besten Teams der Welt. Nach dem WM aus im 16. Finale ist Deutschland in der FIFA-Weltrangliste auf Platz 12 zurückgefallen. Spanien hat nach seinem Finalsieg gegen Argentinien die Führung vom entthronten Champion übernommen. Auf Platz 3 und 4 folgen Frankreich und England.
0: Das Wetter.
1: Es ist höchstens locker bewölkt. Die Temperaturen gehen in der Nacht runter auf 13 bis 6 Grad. Die kommenden Tage bleibt es erstmal dabei, dass sich Sonne und Wolken abwechseln. Besonders am Donnerstag kann es regnen, vereinzelt sind auch Gewitter unterwegs. Die Temperaturen bleiben ähnlich wie heute bei maximal 18 bis 25 Grad.
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1: Ich bin Florian Klaus. Die Mietpreise in Deutschland steigen immer weiter. Im zweiten Quartal waren die Angebotsmieten bundesweit 4% höher als ein Jahr zuvor. Das hat das Institut der Deutschen Wirtschaft untersucht. David Riemer berichtet.
2: Vor allem in vielen Großstädten haben die Mieten kräftig zugelegt. Gleichzeitig ist dort das Mietangebot deutlich geschrumpft. Begründung des IW: Viele Menschen bleiben in ihren Wohnungen, weil sie ältere Mietverträge mit günstigen Mieten nicht aufgeben wollen. Anders sieht es beim Kauf von Immobilien aus. Die Preise legten bundesweit nur moderat zu.
1: Als siebter Regierungschef innerhalb von 10 Jahren will Großbritanniens neuer Premier Andy Burnham es besser machen als seine Vorgänger. Das Land müsse zeigen, dass es wieder stabil werden könne, sagte er. Burnham hat die größten Veränderungen der letzten 40 Jahre versprochen. Er will unter anderem die Obdachlosigkeit besiegen und Dinge wie Wasser, Energie, Wohnungsbau und ÖPNV wieder stärker unter die Kontrolle der öffentlichen Hand bringen. Beim Online-Händler AliExpress werden Produkte angeboten, die oft billig sind, nach Ansicht der EU-Kommission aber auch immer wieder illegal. Das Unternehmen muss 550 Millionen Euro zahlen, weil unter anderem gefälschte Kleidung und unsicheres Spielzeug wochenlang nicht von der Plattform genommen worden sind. Eine so hohe Strafe hat die EU unter dem seit 2024 geltenden Gesetz über digitale Dienste noch nie verhängt. Es würde aber auch noch deutlich höhere Strafen zulassen. Die Generalstaatsanwaltschaft München hat einen 15-Jährigen aus dem Landkreis Augsburg wegen Terrorverdachts angeklagt. Sie wirft dem Teenager vor, IS-Sympathisant zu sein und einen Anschlag auf eine Synagoge geplant zu haben. Zudem soll er Sprengstoff gehortet und Ende Oktober eine selbstgebaute Kugelbombe gezündet haben. Er sitzt in Untersuchungshaft. Sein Verteidiger weist die Anschlagspläne zurück. Nach ihrer Rückkehr aus den USA sind Spaniens Fußballweltmeister von König Felipe empfangen worden. Er gratulierte der Auswahl zu einem epischen Triumph nach einer wahren Odyssee und sprach von einer legendären und historischen Mannschaft. Der royale Empfang war nicht der letzte Termin der Fußballer heute. Zu einer großen WM-Feier in Madrid sind bis zu 1 Million Menschen erwartet worden.
0: Das Wetter.
1: Es ist höchstens locker bewölkt. Die Temperaturen gehen in der Nacht runter auf 13 bis 6 Grad. Die kommenden Tage bleibt es erstmal dabei, dass sich Sonne und Wolken abwechseln. Besonders am Donnerstag kann es regnen, vereinzelt sind auch Gewitter unterwegs. Die Temperaturen bleiben ähnlich wie heute bei maximal 18 bis 25 Grad.
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1: Ich bin Florian Klaus. Die Übernahme von Warner Brothers durch Paramount könnte nicht nur Hollywood verändern. 12 US-Bundesstaaten, die den Deal kippen wollen, haben vor Gericht einen ersten Erfolg erzielt. Für zunächst 2 Wochen liegt die Übernahme auf Eis. In der Zeit soll über eine längerfristige einstweilige Verfügung verhandelt werden. Die Bundesstaaten argumentieren unter anderem, dass der Zusammenschluss der beiden Filmgiganten den Wettbewerb verzerren würde. Mit einem 10-Jahres-Plan will der neue britische Premier Burnham seinem Land mehr Luft zum Atmen geben. Das hat der 56-Jährige bei seiner Antrittsrede in der Downing Street verkündet. Eins seiner Ziele, die Obdachlosigkeit beenden. Außerdem will Burnham die politische Macht dezentralisieren, also weniger Regulierung aus London und mehr Selbstkontrolle für den Rest des Vereinigten Königreichs. Billig, aber zu oft auch illegal, weil der Online-Händler AliExpress aus Sicht der EU-Kommission zu wenig gegen nicht erlaubte Produkte auf seiner Plattform tut, hat sie eine Strafe in Höhe von 550 Millionen Euro verhängt. Michael Brandt berichtet aus Brüssel.
2: Gefälschte T-Shirts und Schuhe, unsicheres Spielzeug oder gefährliche Kosmetika. Unter anderem solche illegalen Produkte seien wochenlang nicht vom Online-Marktplatz AliExpress genommen worden. Wie die EU-Kommission weiter mitteilte, hat der Alibaba-Konzern nicht genug getan, um die Verbraucher davor zu schützen. Das Verhalten von AliExpress sei unfair gegenüber Unternehmen, die sich an Regeln hielten.
1: Das italienische Bahnunternehmen Italo hat 26 Hochgeschwindigkeitszüge bei Siemens Mobility bestellt. Kostenpunkt 3 Milliarden Euro. Außerdem gibt es nach Unternehmensangaben eine Option auf 14 weitere Züge. Italo will ab 2028 in den deutschen Markt einsteigen und die Strecken München-Köln-Dortmund sowie München-Berlin-Hamburg bedienen. Die englische Fußballlegende Kevin Keegan ist tot. Das hat seine Familie mitgeteilt. Der 75-Jährige hatte erst Anfang Juni bekannt gegeben, dass er an Krebs im fortgeschrittenen Stadium litt. Die Erkrankung war bei einer OP nach einem Autounfall entdeckt worden. Keegan war nicht nur Nationalspieler, sondern auch Stürmer beim Hamburger SV, mit dem er 1979 die deutsche Meisterschaft holte.
0: Das Wetter.
1: Es ist höchstens locker bewölkt. Die Temperaturen gehen in der Nacht runter auf 13 bis 6 Grad. Die kommenden Tage bleibt es erstmal dabei, dass sich Sonne und Wolken abwechseln. Besonders am Donnerstag kann es regnen, vereinzelt sind auch Gewitter unterwegs. Die Temperaturen bleiben ähnlich wie heute bei maximal 18 bis 25 Grad.

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1: Ich bin Florian Klaus. Andy Burnham ist neuer Premierminister des Vereinigten Königreichs und er hat sich einiges vorgenommen. Philipp Detlefs berichtet aus London.
2: Andy Burnham gilt als neue Hoffnung der Labour-Partei. Der frühere Bürgermeister von Manchester soll 2 Jahre nach dem Wahlsieg von Vorgänger Starmer die politische Wende schaffen. Auf den neuen Premier warten viele Probleme. Eine schwache Wirtschaft, Wohnungsnot, hohe Energiekosten und wachsende soziale Ungleichheit. Burnham kündigte mehr staatlichen Einfluss bei Wasser, Energie, Wohnungsbau und Nahverkehr an und versprach, die politische Macht stärker auf die Regionen zu verteilen.
1: Wer besonders in Großstädten nach einer bezahlbaren Mietwohnung sucht, hat es immer schwerer. Die Angebotsmieten waren im 2. Quartal im Bundesschnitt um 4% höher als ein Jahr zuvor. Das hat das Institut der Deutschen Wirtschaft ausgewertet. Gleichzeitig werden demnach auch immer weniger Mietwohnungen angeboten. Ein Grund dafür sei, dass viele Menschen nicht aus ihren noch vergleichsweise günstigen Wohnungen ausziehen wollen, auch wenn die eigentlich nicht mehr passen. Gefälschte Kleidung, unsicheres Spielzeug, gefährliche Kosmetika. Das alles soll der Online-Marktplatz AliExpress wochenlang nicht von seiner Seite genommen haben. Die EU hat darum eine Strafe von 550 Millionen Euro verhängt. AliExpress nannte die Höhe unverhältnismäßig. Das Unternehmen habe schon Verbesserungen vorgenommen. Mit den bayerischen Sommerferien am Horizont beginnt am Flughafen München die größte Reisezeit des Jahres. Von Ende Juli bis Mitte September sind mehr als 43.000 Flüge zu 212 Zielen geplant. Allein am ersten Ferienwochenende werden rund 390.000 Passagiere erwartet. Insgesamt rechnet der Airport mit mehr als 6 Millionen Reisenden. Die deutsche Fußballnationalmannschaft gehört nicht mehr zu den 10 besten Teams der Welt. Nach dem WM aus dem 16. Finale ist Deutschland in der FIFA-Weltrangliste auf Platz 12 zurückgefallen. Spanien hat nach seinem Finalsieg gegen Argentinien die Führung vom entthronten Champion übernommen. Auf Platz 3 und 4 folgen Frankreich und England.
0: Das Wetter.
1: Es ist höchstens locker bewölkt. Die Temperaturen gehen runter auf 13 bis 6 Grad. Die kommenden Tage bleibt es erstmal dabei, dass sich Sonne und Wolken abwechseln. Besonders am Donnerstag kann es regnen, vereinzelt sind auch Gewitter unterwegs. Die Temperaturen bleiben ähnlich wie heute bei maximal 18 bis 25 Grad.
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1: Ich bin Katrin Steinberger. In Großbritannien soll ein frischer Wind wehen. Der neue Premierminister Burnham hat in seiner Antrittsrede die größten Veränderungen seit 40 Jahren angekündigt. Dafür hat er einen 10-Jahres-Plan versprochen. Zu seinen erklärten Zielen gehört unter anderem, die Obdachlosigkeit im Land zu besiegen. Außerdem sollen Dinge wie Wasser, Energie, Wohnungsbau und der Nahverkehr wieder mehr und mehr unter die Kontrolle der öffentlichen Hand kommen. Die Übernahme von Warner Brothers durch Paramount könnte nicht nur Hollywood verändern. 12 US-Bundesstaaten, die den Deal kippen wollen, haben vor Gericht einen ersten Erfolg erzielt. Für zunächst 2 Wochen liegt die Übernahme auf Eis. In der Zeit soll über eine längerfristige einstweilige Verfügung verhandelt werden. Die Bundesstaaten argumentieren unter anderem, dass der Zusammenschluss der beiden Filmgiganten den Wettbewerb verzerren würde. Wer übernimmt nach Jens Spahn an der Unionsfraktionsspitze? Die Entscheidung soll in einer Sondersitzung in der nächsten Woche fallen. Ursula Winkler berichtet aus Berlin.
2: Die 208 Abgeordneten der Unionsfraktion sind zum Teil schon im Urlaub, aber den müssen sie für die Sondersitzung in Berlin kurz unterbrechen. Aktuell wird über mehrere mögliche Spahn-Nachfolger spekuliert. Etwa Kanzleramtschef Frei wird oft genannt oder Generalsekretär Linnemann. Der Posten könnte auch erstmalig an eine Frau oder an die CSU gehen, denn auch Gesundheitsministerin Wacken und Innenminister Dobrindt sind im Gespräch.
1: Beim Online-Händler AliExpress werden Produkte angeboten, die oft billig sind. Nach Ansicht der EU-Kommission aber auch immer wieder illegal. Das Unternehmen muss 550 Millionen Euro zahlen, weil unter anderem gefälschte Kleidung und unsicheres Spielzeug wochenlang nicht von der Plattform genommen worden sind. Eine so hohe Strafe hat die EU unter dem seit 2024 geltenden Gesetz für digitale Dienste noch nie verhängt. Es würde aber noch deutlich höhere Strafen zulassen. Nach ihrer Rückkehr aus den USA sind Spaniens Fußball-Weltmeister von König Felipe empfangen worden. Er gratulierte der Auswahl zu ihrem epischen Triumph nach einer wahren Odyssee und sprach von einer legendären und historischen Mannschaft. Nach dem royalen Empfang ging es für die Fußballer noch zu einer großen WM-Feier in Madrid.
0: Das Wetter.
1: Es ist höchstens locker bewölkt jetzt in der Nacht. Die Temperaturen gehen runter auf 13 bis frische 6 Grad. Die kommenden Tage bleibt es erstmal bei einem Mix aus Sonne und Wolken. Besonders am Donnerstag kann es aber regnen. Vereinzelt sind auch wieder Gewitter mit dabei. Die Temperaturen bleiben ähnlich mit maximal 18 bis 25 Grad.

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1: Ich bin Katrin Steinberger. Ermittlern aus Deutschland und den USA ist ein wichtiger Schlag gegen einen großen Phishing-Service gelungen. Die Ermittler haben die Infrastruktur des Dienstes Kratos zerschlagen und mehr als 200 Server abgeschaltet. Damit wurden Angriffe auf hunderttausende potenzielle Opfer aus über 30 Ländern verhindert. Laut BKA war Kratos ein digitaler Baukasten für täuschend echte Microsoft-Login-Seiten. Die Spritpreise sind in den vergangenen zwei Wochen wieder stark gestiegen. Die Bundesregierung plant aber im Moment keine neuen Entlastungen für Autofahrer. Das hat ein Regierungssprecher jetzt betont. Ursula Winkler berichtet.
2: Seit Beginn des Monats greift der Tankrabatt nicht mehr und zuletzt ist auch der Ölpreis kräftig nach oben gegangen. Der ADAC rechnet bald mit einem neuen Preisrekord bei E10, sollte sich die Lage nicht ändern. Auch der Regierungssprecher verweist bei den Preisschwankungen auf die Lage im Irankrieg. Damit werde man noch eine Weile leben müssen, sagte er. Er versicherte, die Bundesregierung werde die Entwicklung genau beobachten. Aber momentan gebe es keine Notwendigkeit für neue Entlastungen.
1: Andy Burnham ist neuer Premierminister in Großbritannien und hat noch am selben Tag mit Bundeskanzler Friedrich Merz telefoniert. Beide wollen die enge Partnerschaft zwischen Deutschland und Großbritannien fortsetzen. Auch beim Thema Ukraine waren sich Merz und Burnham einig. Kiew soll umfassend unterstützt und der Druck auf Russland erhöht werden, mit dem Ziel eines gerechten und dauerhaften Friedens. In Alzenau im Landkreis Aschaffenburg ist ein Lastwagen verunglückt. Auslöser war ein Bienenstich. Der Fahrer wurde während der Fahrt gestochen, verlor die Kontrolle und der 40-Tonner kippte zur Seite auf einen Fahrradweg. Der LKW war mit rund 20 Tonnen purem Betonsteinen beladen. Der LKW samt der Steine wurde vom Abschleppdienst geborgen. Die Feuerwehr befreite den Fahrer. Spaniens Hauptstadt Madrid steht ganz im Zeichen des WM-Triumphs der spanischen Fußballnationalmannschaft. Die Spieler sind nach Stationen bei König Felipe und Ministerpräsident Sanchez in einem offenen Bus durch die Innenstadt gefahren, begleitet von mehr als 1 Million Fans. Ab morgen starten die Profis in ihren Sommerurlaub.
0: Das Wetter.
1: Es ist höchstens locker bewölkt. Die Temperaturen liegen bei 13 bis frischen 6 Grad. Tagsüber ist es dann zweigeteilt. Erst scheint die Sonne, später kommen dann mehr Wolken zu uns rein. Besonders in den Mittelgebirgen und in der Nähe der Alpen gibt es auch ein paar Schauer. Die Temperaturen liegen zwischen 19 und 25 Grad und ganz ähnlich schaut es auch am Mittwoch aus. Am Donnerstag dann insgesamt mehr Wolken als Sonne, vereinzelt auch wieder Schauer oder Gewitter.
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1: Siebzehn bin ich jetzt. Zu jung, um keine Träume, keine Ideale mehr zu haben. Doch schon alt genug, um zu wissen, dass es schwer sein wird, diese Träume und Ideale zu behalten.

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1: Ich bin Katrin Steinberger. Große Erfolg im Kampf gegen Cybercrime. Ermittler aus Deutschland und den USA haben den Phishing-Service Kratos zerschlagen. Die komplette Infrastruktur mit über 200 Servern ist vom Netz der Entwickler in Indonesien festgenommen. Kratos war ein Baukasten für gefälschte Microsoft-Authentifizierungsseiten, mit denen Passwörter und E-Mail-Adressen abgegriffen wurden. Über Kratos liefen monatlich rund 15.000 Phishing-Kampagnen. Die EU verhängt 550 Millionen Euro gegen AliExpress. Gefälschte Klamotten und Spielzeug, das nicht sicher für Kinder ist. Die Produkte beim Onlinehändler sind oft billig, aber nach Ansicht der EU-Kommission eben auch illegal. Michael Brandt hat die Einzelheiten.
2: Wie die EU-Kommission mitteilte, hat der Alibaba-Konzern nicht genug getan, um die Verbraucher davor zu schützen. Das Verhalten von AliExpress sei unfair gegenüber Unternehmen, die sich an Regeln hielten. Die chinesische Firma habe zu wenig Kontrolleure und Händler solcher illegalen Artikel seien nicht bestraft worden, sondern oft davongekommen.
1: Seit 4 Jahren muss der öffentliche Nahverkehr barrierefrei sein. Ein bundesweiter Test des ADAC zeigt jetzt aber, Busse und Bahnen in Deutschland sind noch weit entfernt von echter Barrierefreiheit. Nur rund 20% der Straßenbahnen und 3% der Busse halten so genau, dass Menschen mit Rollstuhl, Rollator oder einem Kinderwagen selbstständig einsteigen können. Der ADAC fordert unter anderem mehr Tempo beim Umbau der Haltestellen. Das italienische Bahnunternehmen Italo hat 26 Hochgeschwindigkeitszüge bei Siemens Mobility bestellt. Kostenpunkt 3 Milliarden Euro. Außerdem gibt es nach Unternehmensangaben eine Option auf 14 weitere Züge. Italo will ab 2028 in den deutschen Markt einsteigen und die Strecken München, Köln, Dortmund sowie München, Berlin, Hamburg bedienen. Wie geht es weiter mit Lionel Messi im Trikot der argentinischen Fußballnationalmannschaft? Nach dem verlorenen WM-Finale gegen Spanien meldet sich der 39-Jährige jetzt bei Instagram und spricht von unermesslichem Schmerz und einer Wunde, die Zeit braucht. Der Superstar blieb beim 0:1 blass, verließ das Stadion in East Rutherford kommentarlos. Es war schon seine 6. WM. Vieles wirkte wie ein Abschied.
0: Das Wetter.
1: Es ist höchstens locker bewölkt. Die Temperaturen liegen bei 13 bis frischen 6 Grad. Tagsüber ist es dann zweigeteilt. Erst scheint die Sonne, später kommen dann mehr Wolken zu uns rein. Besonders in den Mittelgebirgen und in der Nähe der Alpen gibt es auch ein paar Schauer. Die Temperaturen liegen zwischen 19 und 25 Grad und ganz ähnlich schaut es auch am Mittwoch aus. Am Donnerstag dann insgesamt mehr Wolken als Sonne, vereinzelt auch wieder Schauer oder Gewitter.
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1: Ich bin Katrin Steinberger. Ermittlern in den USA und Deutschland ist ein wichtiger Schlag gegen Phishing-Kriminelle gelungen. Nach Angaben des BKA haben sie die Infrastruktur des Dienstes Kratos lahmgelegt. Der mutmaßliche Entwickler wurde in Indonesien festgenommen. Der Dienst bot einen digitalen Baukasten an, mit dem vor allem Microsoft-Webseiten täuschend echt nachgebaut wurden. Die Gruppe soll Zugangsdaten hunderttausender Opfer in über 30 Staaten gestohlen haben. Kommende Woche entscheidet sich, wer Nachfolger von Jens Spahn als Union-Fraktionschef wird. Die Bundestagsfraktion trifft sich am Mittwoch zu einer Sondersitzung und will das dann klären. Das haben CDU-Chef und Bundeskanzler Merz sowie CSU-Chef Söder angekündigt. Im Gespräch als neue Fraktionsspitze sind unter anderem Kanzleramtschef Frey und Innenminister Dobrindt. Großbritannien hat einen neuen Premierminister, Andy Burnham. Bei seiner Antrittsrede versprach er schnelle Reformen, angelegt auf einen 10-Jahres-Plan. Philipp Detlefs kennt die Einzelheiten.
2: Burnham versprach, die soziale Krise im Land anzugehen. Als erste große Aufgabe will er die Wohnungslosigkeit beenden. Außerdem kündigte er schnelle Hilfe gegen die hohen Lebenshaltungskosten an. Denkbar sind niedrigere Bustarife und Entlastungen bei den Energiepreisen. Wirtschaftspolitisch verspricht der neue Premier weniger Zentralismus und Privatisierung, dafür mehr regionale Machtverteilung.
1: Mit den bayerischen Sommerferien am Horizont beginnt am Flughafen München die größte Reisezeit des Jahres. Von Ende Juli bis Mitte September sind mehr als 43.000 Flüge zu 212 Zielen geplant. Allein am ersten Ferienwochenende werden rund 390.000 Passagiere erwartet. Insgesamt rechnet der Airport mit mehr als 6 Millionen Reisenden. Die FIFA untersucht das Verhalten des argentinischen Fußballnationalteams nach dem WM-Finale gegen Spanien. Nach der 0:1-Niederlage kam es zu unschönen Szenen. Leandro Paredes erhielt nach einer Tätlichkeit gegen Spaniens Gavi die rote Karte. Auch andere Teammitglieder könnten belangt werden.
0: Das Wetter.
1: Es ist höchstens locker bewölkt. Die Temperaturen liegen bei 13 bis frischen 6 Grad. Tagsüber ist es dann zweigeteilt. Erst scheint die Sonne, später kommen dann mehr Wolken zu uns rein. Besonders in den Mittelgebirgen und in der Nähe der Alpen gibt es auch ein paar Schauer. Die Temperaturen liegen zwischen 19 und 25 Grad und ganz ähnlich schaut es auch am Mittwoch aus. Am Donnerstag dann insgesamt mehr Wolken als Sonne, vereinzelt auch wieder Schauer oder Gewitter.
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